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2: Im Studio Holger Dilk. Spanien ist Fußballweltmeister. Die Spanier haben das WM-Finale gegen Argentinien mit 1:0 nach Verlängerung gewonnen. Matchwinner ist Ferran Torres, der Joker erzielte den entscheidenden Treffer. Nach dem Abpfiff kannte der Jubel in Spanien keine Grenzen. Ja, so klang das nach Abpfiff um kurz nach Mitternacht in Palma de Mallorca. Das Finale war lange umkämpft und chancenarm mit einer Halbzeitshow mit Starauflauf und Überlänge. Argentinien musste die Verlängerung im Übrigen nach einer gelb-roten Karte in Unterzahl spielen. Für Spanien ist es die zweite Weltmeisterschaft nach 2010. Jürgen Klopp wird neuer Fußball-Bundestrainer, das ist so gut wie ausgemacht. Knackpunkt war ja bisher immer sein laufender Vertrag bis 2029 bei Red Bull. Klopp sagte nun aber bei Magenta TV:
3: Ich habe eine Einigung und eine Regelung mit Red Bull gefunden, eine sehr, sehr großzügige Regelung, wenn man so will, da ist der Sache praktisch nichts mehr im Wege steht, außer es müssen noch viele Gespräche geführt werden, weil wir ja mit einem Verband sprechen auch und da werden viele Leute müssen da informiert werden, aber es geht alles in die richtige Richtung.
2: Klopp selbst rechnet mit einer offiziellen Bekanntgabe in wenigen Tagen. Bundeskanzler Friedrich Merz sieht eine Vertrauenskrise der Demokratie. Da sieht er nicht nur die Regierung gefordert, sondern alle demokratische Parteien. Aber während er Kritik an seinem Tonfall zurückweist, stellt er im ZDF in Sachen Debattenkultur die gesamte Opposition in eine Ecke.
4: Von der AfD sind wir es gewöhnt, von den Linken mittlerweile auch, aber auch von den Grünen mittlerweile. Das war alles derselbe Sound in einer Art und Weise der Auseinandersetzung. Das war keine Werbung für die Demokratie. Man kann in der Sache unterschiedlicher Meinung sein. Aber diese persönliche Herabsetzung, auch nur noch die persönliche Auseinandersetzung, die schadet unserer Demokratie. Da können wir als Regierung einiges zu tun, um es besser zu machen, aber allein nicht.
2: In der CDU laufen die Beratungen über die Nachfolge von Jens Spahn als Bundestagsfraktionschef. Neben dem Präsidium tagt heute auch der geschäftsführende Vorstand der Unionsfraktion. Als Favorit für die Nachfolge von Spahn gilt Kanzleramtschef Frei. Dazu müsste Kanzler Merz aber sein Kabinett umbauen.
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5: Mit KI-Support. Wolkig ist es heute Morgen vor allem im Norden und da können auch schon mal Schauer runterkommen, im Nordosten auch mit einem Gewitter dabei. Im Westen und Süden setzt sich dagegen oft die Sonne durch und es bleibt trocken, dazu Höchstwerte zwischen 17 und 24 Grad, ganz vereinzelt bis 26 Grad. Morgen dann meist Sonne und Wolken, oft trocken, maximal bis 27 Grad.
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1: Heute ist Montag, der 20. Juli. Wir starten rein in eine neue Woche und hier stehen heute auch wieder bei uns in der Region die Blitzer. Wir starten in Langenberg auf der Birkenbuschstraße und der Bleibergstraße. In Mitte gibt's Kontrollen auf der Dammstraße, am Tegbusch und auf der Grünstraße. Und in Neviges wird kontrolliert auf der Kirchstraße und der Kuhlendaler Straße. Allen unterwegs wie immer eine gute und sichere Fahrt. Kommt gut an, genießt den Tag und habt viel Spaß mit dem Programm auf Radio Felbert. Wir würden uns freuen.
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1: Heute mit Johann einen schönen guten Tag. Zugausfälle und Einschränkungen im Bahnverkehr. Die Bauarbeiten zur Elektrifizierung der Regiobahnstrecke sowie Nacharbeiten an der Generalsanierung führen bis Anfang September zu Einschränkungen auf der S28-Linie. Bereits in der kommenden Woche, Montag bis Freitag, jeweils 5 bis 22 Uhr, fahren zwischen Mettmann und Düsseldorf-Gerresheim keine Züge. Stattdessen sind Busse im Schienenersatzverkehr unterwegs. In den darauffolgenden Wochen kommt es abschnittsweise zu weiteren Sperrungen zwischen Neuss, Düsseldorf, Mettmann und Wuppertal. Auch nachts und an Wochenenden sind vereinzelt Einschränkungen möglich. Fahrgäste sollten sich vor Abreise über die aktuelle Verkehrslage informieren. Die kommunale Wärmeplanung. Rund 60 Interessierte haben sich bei einer Informationsveranstaltung der Stadt Velbert über den Entwurf der kommunalen Wärmeplanung informiert. Gemeinsam mit Fachleuten wurden Fragen zu der zukünftigen Wärmeversorgung beantwortet. Wer nicht teilnehmen konnte, kann den Entwurf des Endberichts und weitere Unterlagen online bei der Stadt Velbert einsehen. Stellungnahmen zur kommunalen Wärmeplanung sind noch bis zum 15. August per Mail oder Post möglich. Straßensanierung der Friedrich-Ebert-Straße. Auf der Friedrich-Ebert-Straße in Velbert wird von heute an bis zum Samstag, den 25. Juli, die Fahrbahn zwischen Haus Nummer 7 und der Mettmanner Straße erneuert. Grund sind Frostschäden aus dem vergangenen Winter. Während der Arbeiten wird der Verkehr per mobiler Ampel an der Baustelle vorbeigeführt. Mit Wartezeiten ist zu rechnen, eine Umleitung ist jedoch nicht erforderlich. Blicken wir zum Abschluss einmal auf das Wetter für Velbert und die Region. Der Wochenanfang bleibt freundlich, es schieben sich auch ein paar Wolken dazwischen. Allerdings bei gemäßigten Temperaturen um die 23 Grad tagsüber. Nachts kühlt es ordentlich runter auf die 11 Grad. Und wir bedanken uns fürs Einschalten. Das gesamte Team von Radio Velbert wünscht euch eine schöne Zeit. Die nächsten Nachrichten gibt es zur vollen Stunde.
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2: Im Studio Holger Dilk. Spanien ist zum zweiten Mal Fußball-Weltmeister. Mit 1:0 haben sich die Spanier gegen Argentinien durchgesetzt. Das entscheidende Tor fiel erst in der Verlängerung. Finn Riebesell, Freundlieb.
3: Bis zur 106. Minute war das WM-Finale eher Magerkost. Dann kam Ferran Torres, traf in der Verlängerung zum 1:0 und machte sich mal eben zum Nationalhelden. Absolut verdient, denn Argentinien brachte trotz Lionel Messi den ersten Schuss aufs Tor tatsächlich erst in den Schlusssekunden zustande und spielte nach Gelb-Rot in Unterzahl. Nach dem Abpfiff kannte der spanische Jubel keine Grenzen. Für Aufsehen sorgte zwischendurch auch die Halbzeitshow mit Stars wie Shakira, Madonna und Justin Bieber. 27 Minuten dauerte das Ganze.
2: Jürgen Klopp wird neuer Fußball-Bundestrainer. Das ist so gut wie ausgemacht. Wie der 59-Jährige am Abend bei Magenta TV erklärte, hat er sich mit seinem bisherigen Arbeitgeber Red Bull schon geeinigt. Es müssen aber noch letzte Details geklärt werden. Das soll laut Klopp aber nur noch eine Sache von wenigen Tagen sein. Nach dem Rücktritt von Jens Spahn beraten CDU und CSU heute, wer neuer Bundestagsfraktionschef wird. Als mögliche Nachfolger gelten Kanzleramtschef Thorsten Frey und CDU-Generalsekretär Carsten Linnemann. Kanzler Merz schließt in dem Zusammenhang auch Änderungen in seinem Kabinett nicht aus, hält sich im ZDF mit weiteren Details aber noch zurück.
4: Es könnte eine Gelegenheit sein, noch einmal über die Aufstellung der Bundesregierung nachzudenken. Sie sprechen und ich auch im Konjunktiv.
2: Merz kritisierte Spahn außerdem dafür, Partei und Fraktion erst sehr spät über seine Vaterschaft mit Hilfe einer Leihmutter informiert zu haben. E-Autos sind in Deutschland deutlich günstiger geworden. Zwischen 2020 und 2025 sind die Preise im Schnitt um 18% runtergegangen. Das zeigt eine Auswertung des Fraunhofer-Instituts. Gleichzeitig hat sich die Zahl der Elektromodelle, die es auf dem Markt gibt, mehr als vervierfacht. Markus Söder ist bei einer Veranstaltung am Chiemsee mit einer Tomate beworfen worden. Wie die Bild-Zeitung berichtet, nahmen Sicherheitskräfte danach einen Mann fest. Verletzt wurde der bayerische Ministerpräsident nicht. Söder selbst äußerte sich noch nicht dazu und postete später lediglich Bilder von der Veranstaltung.
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5: Mit KI-Support. Wolkig ist es heute Morgen vor allem im Norden und da können auch schon mal Schauer runterkommen, im Nordosten auch mit einem Gewitter dabei. Im Westen und Süden setzt sich dagegen oft die Sonne durch und es bleibt trocken, dazu Höchstwerte zwischen 17 und 24 Grad, ganz vereinzelt bis 26 Grad. Morgen dann meist Sonne und Wolken, oft trocken, maximal bis 27 Grad.
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0: Heute ist Montag, der 20. Juli. Wir starten rein in eine neue Woche und hier stehen heute auch wieder bei uns in der Region die Blitzer. Wir starten in Langenberg auf der Birkenbuschstraße und der Bleibergstraße. In Mitte gibt's Kontrollen auf der Dammstraße, am Tegbusch und auf der Grünstraße. Und in Neviges wird kontrolliert auf der Kirchstraße und der Kuhlendaler Straße. Allen unterwegs immer eine gute und sichere Fahrt. Kommt gut an, genießt den Tag und habt viel Spaß mit dem Programm auf Radio Felbert. Wir würden uns freuen.
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1: Heute mit Johann einen schönen guten Tag. Zugausfälle und Einschränkungen im Bahnverkehr. Die Bauarbeiten zur Elektrifizierung der Regiobahnstrecke sowie Nacharbeiten an der Generalsanierung führen bis Anfang September zu Einschränkungen auf der S28-Linie. Bereits in der kommenden Woche, Montag bis Freitag.

0: Freitag jeweils 5 bis 22 Uhr fahren zwischen Mettmann und Düsseldorf-Gerresheim keine Züge. Stattdessen sind Busse im Schienenersatzverkehr unterwegs. In den darauffolgenden Wochen kommt es abschnittsweise zu weiteren Sperrungen zwischen Neuss, Düsseldorf, Mettmann und Wuppertal. Auch nachts und an Wochenenden sind vereinzelt Einschränkungen möglich. Fahrgäste sollten sich vor Abreise über die aktuelle Verkehrslage informieren. Die kommunale Wärmeplanung. Rund 60 Interessierte haben sich bei einer Informationsveranstaltung der Stadt Velbert über den Entwurf der kommunalen Wärmeplanung informiert. Gemeinsam mit Fachleuten wurden Fragen zu der zukünftigen Wärmeversorgung beantwortet. Wer nicht teilnehmen konnte, kann den Entwurf des Endberichts und weitere Unterlagen online bei der Stadt Velbert einsehen. Stellungnahmen zur kommunalen Wärmeplanung sind noch bis zum 15. August per Mail oder Post möglich. Straßensanierung der Friedrich-Ebert-Straße. Auf der Friedrich-Ebert-Straße in Velbert wird von heute an bis zum Samstag, den 25. Juli, die Fahrbahn zwischen Hausnummer 7 und der Mettmanner Straße erneuert. Grund sind Frostschäden aus dem vergangenen Winter. Während der Arbeiten wird der Verkehr per mobiler Ampel an der Baustelle vorbeigeführt. Mit Wartezeiten ist zu rechnen, eine Umleitung ist jedoch nicht erforderlich. Blicken wir zum Abschluss einmal auf das Wetter für Velbert und die Region. Der Wochenanfang bleibt freundlich. Es schieben sich auch ein paar Wolken dazwischen. Allerdings bei gemäßigten Temperaturen um die 23 Grad tagsüber. Nachts kühlt es ordentlich runter auf die 11 Grad. Und wir bedanken uns fürs Einschalten. Das gesamte Team von Radio Velbert wünscht euch eine schöne Zeit. Die nächsten Nachrichten gibt es zur vollen Stunde.
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2: Im Studio Holger Dilk.

0: Ja, so klang das in der Nacht bei den spanischen Kollegen. Spanien ist nämlich Fußball-Weltmeister. Völlig verdient haben sich die Spanier im WM-Finale gegen Argentinien mit 1:0 durchgesetzt. Die Entscheidung fiel erst in der Verlängerung. Nach dem Abpfiff kannte der Jubel in Spanien keine Grenzen mehr. Bei Argentiniens Superstar Lionel Messi flossen nach der Finalniederlage Tränen. Für ihn war es wohl der letzte WM-Auftritt. Für Aufsehen sorgte auch die Halbzeitshow mit Madonna, Justin Bieber, Shakira und Co. Über 27 Minuten dauerte das Ganze. Dass Jürgen Klopp neuer Fußball-Bundestrainer wird, ist so gut wie sicher, hat sich mit seinem aktuellen Arbeitgeber Red Bull, wo er noch bis 2029 einen Vertrag hat, geeinigt. Klopp sagte bei Magenta TV, dass in den nächsten Tagen nur noch ein paar Details geklärt werden müssten. Wer wird Nachfolger von Jens Spahn als Unionsfraktionschef im Bundestag? Darüber wollen CDU und CSU heute beraten. Als mögliche Kandidaten für den wichtigen Posten gelten unter anderem Kanzleramtschef Thorsten Frey und CDU-Generalsekretär Carsten Linnemann. Spahn war am Wochenende nach der tagelangen Leihmutterdebatte zurückgetreten. Mit Blick auf die Landtagswahlen im September sagte die Politikwissenschaftlerin Sabine Kropp im ZDF.
1: In Berlin hat man gerade das Problem des regierenden Bürgermeisters abgeräumt. Jetzt kommt die Causa Spahn und man muss sehr schnell einen glaubwürdigen und vermittelbaren Kandidaten präsentieren, damit diese Frage nicht länger im Zentrum des Wahlkampfs steht.
0: Bei einer Jubiläumsfeier am Chiemsee hat ein Mann Bayerns Ministerpräsident Söder mit einer Tomate beworfen. Sicherheitskräfte griffen sofort ein und nahmen den mutmaßlichen Angreifer fest, berichtet die Bild-Zeitung. Verletzt wurde Söder dabei nicht.
2: Laut FM Wetter. Mit KI-Support. Sonne und Wolken wechseln sich gerade ab und im Norden kann auch mal ein Schauer runterkommen. Richtung Nordosten ist sogar ein kurzes Gewitter drin. An der Küste bleibt's oft am sonnigsten. Später setzt sich in vielen Ecken wieder mehr Sonne durch. Im Westen und Süden bleibt's trocken. Dazu Höchstwerte zwischen 17 und 26 Grad. Morgen dann weiter freundlich mit Wolken und Sonne, meist trocken, maximal bis 24 Grad.
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0: Heute ist Montag, der 20. Juli. Wir starten rein in eine neue Woche und hier stehen heute auch wieder bei uns in der Region die Blitzer. Wir starten in Langenberg auf der Birkenbuschstraße und der Bleibergstraße. In Mitte gibt's Kontrollen auf der Dammstraße, am Thekbusch und auf der Grünstraße. Und in Neviges wird kontrolliert auf der Kirchstraße und der Kohlendaler Straße. Allen unterwegs wie immer eine gute und sichere Fahrt. Kommt gut an, genießt den Tag und habt viel Spaß mit dem Programm auf Radio Felbert. Wir würden uns freuen.
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1: Heute mit Johann einen schönen guten Tag. Zugausfälle und Einschränkungen im Bahnverkehr. Die Bauarbeiten zur Elektrifizierung der Regiobahnstrecke sowie Nacharbeiten an der Generalsanierung führen bis Anfang September zu Einschränkungen auf der S28-Linie. Bereits in der kommenden Woche, Montag bis Freitag, jeweils 5 bis 22 Uhr, fahren zwischen Mettmann und Düsseldorf-Gerresheim keine Züge. Stattdessen sind Busse im Schienenersatzverkehr unterwegs. In den darauffolgenden Wochen kommt es abschnittsweise zu weiteren Sperrungen zwischen Neuss, Düsseldorf, Mettmann und Wuppertal. Auch nachts und an Wochenenden sind vereinzelt Einschränkungen möglich. Fahrgäste sollten sich vor Abreise über die aktuelle Verkehrslage informieren. Die kommunale Wärmeplanung. Rund 60 Interessierte haben sich bei einer Informationsveranstaltung der Stadt Velbert über den Entwurf der kommunalen Wärmeplanung informiert. Gemeinsam mit Fachleuten wurden Fragen zu der zukünftigen Wärmeversorgung beantwortet. Wer nicht teilnehmen konnte, kann den Entwurf des Endberichts und weitere Unterlagen online bei der Stadt Velbert einsehen. Stellungnahmen zur kommunalen Wärmeplanung sind noch bis zum 15. August per Mail oder Post möglich. Straßensanierung der Friedrich-Ebert-Straße. Auf der Friedrich-Ebert-Straße in Velbert wird von heute an bis zum Samstag, den 25. Juli, die Fahrbahn zwischen Haus Nummer 7 und der Mettmanner Straße erneuert. Grund sind Frostschäden aus dem vergangenen Winter. Während der Arbeiten wird der Verkehr per mobiler Ampel an der Baustelle vorbeigeführt. Mit Wartezeiten ist zu rechnen, eine Umleitung ist jedoch nicht erforderlich. Blicken wir zum Abschluss einmal auf das Wetter für Velbert und die Region. Der Wochenanfang bleibt freundlich, es schieben sich auch ein paar Wolken dazwischen. Allerdings bei gemäßigten Temperaturen um die 23 Grad tagsüber. Nachts kühlt es ordentlich runter auf die 11 Grad. Und wir bedanken uns fürs Einschalten. Das gesamte Team von Radio Velbert wünscht euch eine schöne Zeit. Die nächsten Nachrichten gibt es zur vollen Stunde.
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2: Im Studio Holger Dilk. Riesiger Jubel in Spanien. Nach dem zweiten Weltmeistertitel werden die Fußballhelden heute in Madrid empfangen. Mehr von Jana Klonikowski.
3: Da ist eine gigantische Party geplant. Bis zu 1 Million Menschen werden erwartet. Erst aber die Pflicht, der Besuch bei Ministerpräsident Sanchez und dann die Kür, die Party mit den Fans. Ganz andere Stimmung nach der finalen Niederlage natürlich bei Argentinien. Trainer Scaloni hat die Pressekonferenz nach dem Spiel unter Tränen abgebrochen. Auch das wohl letzte WM-Spiel von Messi endete mit Tränen. Die internationale Presse ist sich aber einig. Spaniens Triumph ist verdient. Der englische Telegraph schreibt sogar, der Fußball ist dadurch besser dran.
2: In den spanischen Jubel mischt sich aber auch Trauer. Bei einer WM-Party im Westen Spaniens ist ein 13-Jähriger ums Leben gekommen. Laut Medienberichten starb der Teenager, als ein Brunnen einstürzte, auf dem mehrere Fans geklettert waren. Nach dem Rücktritt von Jens Spahn beraten CDU und CSU heute, wer neuer Bundestagsfraktionschef wird. Als mögliche Nachfolger gelten Kanzleramtschef Thorsten Frey und CDU-Generalsekretär Carsten Linnemann. Kanzler Merz schließt in dem Zusammenhang auch Änderungen in seinem Kabinett nicht aus, hält sich im ZDF mit weiteren Details aber noch zurück.
4: Es könnte eine Gelegenheit sein, noch einmal über die Aufstellung der Bundesregierung nachzudenken. Sie sprechen und ich auch im Konjunktiv.
2: Merz kritisierte Spahn außerdem dafür, Partei und Fraktion erst sehr spät über seine Vaterschaft mit Hilfe einer Leihmutter informiert zu haben. Der Waldbrand im Müritz-Nationalpark ist nach rund einer Woche gelöscht. Laut Mecklenburg-Vorpommerns Umweltminister Backhaus wird das Gebiet überwacht, damit das Feuer nicht wieder ausbricht. Alte Munition im Boden hatte das Löschen für die Feuerwehr kompliziert gemacht.
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5: Mit KI-Support. Sonne und Wolken wechseln sich gerade ab und im Norden kann auch mal ein Schauer runterkommen. Richtung Nordosten ist sogar ein kurzes Gewitter drin. An der Küste bleibt's oft am sonnigsten. Später setzt sich in vielen Ecken wieder mehr Sonne durch. Im Westen und Süden bleibt's trocken. Dazu Höchstwerte zwischen 17 und 26 Grad. Morgen dann weiter freundlich mit Wolken und Sonne, meist trocken, maximal bis 24 Grad.
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0: Heute ist Montag, der 20. Juli. Wir starten rein in eine neue Woche und hier stehen heute auch wieder bei uns in der Region die Blitzer. Wir starten in Langenberg auf der Birkenbuschstraße und der Bleibergstraße. In Mitte gibt's Kontrollen auf der Dammstraße, am Tegbusch und auf der Grünstraße. Und in Neviges wird kontrolliert auf der Kirchstraße und der Kuhlendaler Straße. Allen unterwegs wie immer eine gute und sichere Fahrt. Kommt gut an, genießt den Tag und habt viel Spaß mit dem Programm auf Radio Felbert. Wir würden uns freuen.
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1: Heute mit Johann einen schönen guten Tag. Zugausfälle und Einschränkungen im Bahnverkehr. Die Bauarbeiten zur Elektrifizierung der Regiobahnstrecke sowie Nacharbeiten an der Generalsanierung führen bis Anfang September zu Einschränkungen auf der S28-Linie. Bereits in der kommenden Woche, Montag bis Freitag, jeweils 5 bis 22 Uhr, fahren zwischen Mettmann und Düsseldorf-Gerresheim keine Züge. Stattdessen sind Busse im Schienenersatzverkehr unterwegs. In den darauffolgenden Wochen kommt es abschnittsweise zu weiteren Sperrungen zwischen Neuss, Düsseldorf, Mettmann und Wuppertal. Auch nachts und an Wochenenden sind vereinzelt Einschränkungen möglich. Fahrgäste sollten sich vor Abreise über die aktuelle Verkehrslage informieren. Die kommunale Wärmeplanung. Rund 60 Interessierte haben sich bei einer Informationsveranstaltung der Stadt Velbert über den Entwurf der kommunalen Wärmeplanung informiert. Gemeinsam mit Fachleuten wurden Fragen zu der zukünftigen Wärmeversorgung beantwortet. Wer nicht teilnehmen konnte, kann den Entwurf des Endberichts und weitere Unterlagen online bei der Stadt Velbert einsehen. Stellungnahmen zur kommunalen Wärmeplanung sind noch bis zum 15. August per Mail oder Post möglich. Straßensanierung der Friedrich-Ebert-Straße. Auf der Friedrich-Ebert-Straße in Velbert wird von heute an bis zum Samstag, den 25. Juli, die Fahrbahn zwischen Haus Nummer 7 und der Mettmanner Straße erneuert. Grund sind Frostschäden aus dem vergangenen Winter. Während der Arbeiten wird der Verkehr per mobiler Ampel an der Baustelle vorbeigeführt. Mit Wartezeiten ist zu rechnen, eine Umleitung ist jedoch nicht erforderlich. Blicken wir zum Abschluss einmal auf das Wetter für Velbert und die Region. Der Wochenanfang bleibt freundlich, es schieben sich auch ein paar Wolken dazwischen. Allerdings bei gemäßigten Temperaturen um die 23 Grad tagsüber. Nachts kühlt es ordentlich runter auf die 11 Grad. Und wir bedanken uns fürs Einschalten. Das gesamte Team von Radio Velbert wünscht euch eine schöne Zeit. Die nächsten Nachrichten gibt es zur vollen Stunde.
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4: Im Studio Holger Dilk. Völlig verdient zerfällt das Urteil von Experten und Presse quasi einstimmig nach Spaniens Sieg im WM-Finale aus. Der neue Weltmeister war klar besser als Messis Argentinien. Jana Klonikowski.
5: Der argentinische Traum von der Titelverteidigung ist geplatzt. Spanien ist zum zweiten Mal nach 2010 Welt- und Europameister. Was bleibt sonst von dieser XXL-WM mit 48 Teams und 104 Spielen? Underdogs wie Kap Verde und Geheimfavoriten wie die rudernden Norweger, die für richtig Stimmung sorgen. Volle Stadien, trotz hoher Ticketpreise, aber sicher auch Trumps Einmischung nach der roten Karte für US-Stürmer Berligan. Und aus deutscher Sicht ein anstehender Umbruch, wohl mit Klopp als neuem Bundestrainer.
4: In den spanischen Jubel mischt sich aber auch Trauer. Bei einer WM-Party im Westen Spaniens ist ein 13-Jähriger ums Leben gekommen. Laut Medienberichten starb der Teenager, als ein Brunnen einstürzte, auf dem mehrere Fans geklettert waren. Wer wird Nachfolger von Jens Spahn als Unionsfraktionschef im Bundestag? Darüber wollen CDU und CSU heute beraten. Als mögliche Kandidaten für den wichtigen Posten gelten unter anderem Kanzleramtschef Thorsten Frey und CDU-Generalsekretär Carsten Linnemann. Spahn war am Wochenende nach der tagelangen Leihmutterdebatte zurückgetreten. Mit Blick auf die Landtagswahlen im September sagte die Politikwissenschaftlerin Sabine Kropp im ZDF.
6: In Berlin hat man gerade das Problem des regierenden Bürgermeisters abgeräumt. Jetzt kommt die Causa Spahn und man muss sehr schnell einen glaubwürdigen und vermittelbaren Kandidaten präsentieren, damit diese Frage nicht länger im Zentrum des Wahlkampfs steht.
4: Vorsichtige Entwarnung im Müritz-Nationalpark in Mecklenburg-Vorpommern. Der Waldbrand dort ist nach rund einer Woche gelöscht. Weil dort alte Munition im Boden liegt, war das Löschen für die Feuerwehrleute besonders schwierig. Nun wird das Gebiet noch weiter überwacht.
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7: Mit KI-Support. Wolkig bis sonnig ist es gerade. Im Norden und Osten ziehen auch mal ein paar Schauer durch. Ganz vereinzelt kann im Nordosten auch kurz ein Gewitter dabei sein. Bis zum Nachmittag bleibt's insgesamt freundlich. An der Ostsee oft richtig sonnig und die Höchstwerte landen bei 17 bis 26 Grad. Morgen dann wieder Sonne und Wolken. An den Alpen ab und zu ein Schauer, maximal bis 27 Grad.
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0: Heute ist Montag, der 20. Juli. Wir starten rein in eine neue Woche und hier stehen heute auch wieder bei uns in der Region die Blitzer. Wir starten in Langenberg auf der Birkenbuschstraße und der Bleibergstraße. In Mitte gibt's Kontrollen auf der Dammstraße, am Thekbusch und auf der Grünstraße. Und in Neviges wird kontrolliert auf der Kirchstraße und der Kohlendaler Straße. Allen unterwegs wie immer eine gute und sichere Fahrt. Kommt gut an, genießt den Tag und habt viel Spaß mit dem Programm auf Radio Felbert. Wir würden uns freuen.
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1: Heute mit Johann einen schönen guten Tag. Zugausfälle und Einschränkungen im Bahnverkehr. Die Bauarbeiten zur Elektrifizierung der Regiobahnstrecke sowie Nacharbeiten an der Generalsanierung führen bis Anfang September zu Einschränkungen auf der S28-Linie. Bereits in der kommenden Woche, Montag bis Freitag, jeweils 5 bis 22 Uhr, fahren zwischen Mettmann und Düsseldorf-Gerresheim keine Züge. Stattdessen sind Busse im Schienenersatzverkehr unterwegs. In den darauffolgenden Wochen kommt es abschnittsweise zu weiteren Sperrungen zwischen Neuss, Düsseldorf, Mettmann und Wuppertal. Auch nachts und an Wochenenden sind vereinzelt Einschränkungen möglich. Fahrgäste sollten sich vor Abreise über die aktuelle Verkehrslage informieren. Die kommunale Wärmeplanung. Rund 60 Interessierte haben sich bei einer Informationsveranstaltung der Stadt Velbert über den Entwurf der kommunalen Wärmeplanung informiert. Gemeinsam mit Fachleuten wurden Fragen zu der zukünftigen Wärmeversorgung beantwortet. Wer nicht teilnehmen konnte, kann den Entwurf des Endberichts und weitere Unterlagen online bei der Stadt Velbert einsehen. Stellungnahmen zur kommunalen Wärmeplanung sind noch bis zum 15. August per Mail oder Post möglich. Straßensanierung der Friedrich-Ebert-Straße. Auf der Friedrich-Ebert-Straße in Velbert wird von heute an bis zum Samstag, den 25. Juli, die Fahrbahn zwischen Hausnummer 7 und der Mettmanner Straße erneuert. Grund sind Frostschäden aus dem vergangenen Winter. Während der Arbeiten wird der Verkehr per mobiler Ampel an der Baustelle vorbeigeführt. Mit Wartezeiten ist zu rechnen, eine Umleitung ist jedoch nicht erforderlich. Blicken wir zum Abschluss einmal auf das Wetter für Velbert und die Region. Der Wochenanfang bleibt freundlich, es schieben sich auch ein paar Wolken dazwischen. Allerdings bei gemäßigten Temperaturen um die 23 Grad tagsüber. Nachts kühlt es ordentlich runter auf die 11 Grad. Und wir bedanken uns fürs Einschalten. Das gesamte Team von Radio Velbert wünscht euch eine schöne Zeit. Die nächsten Nachrichten gibt es zur vollen Stunde.
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2: Im Studio Holger Dilk. 15 Euro je Monat, um zum Sport, zum Musikunterricht oder mal ins Kino zu gehen. Viele Kinder aus Familien mit wenig Einkommen haben Anspruch darauf, aber nur bei den wenigsten kommt das Geld auch überhaupt an. Anne Brauer mit den Einzelheiten.
3: Ja, gerade mal 18% der 6- bis 15-Jährigen, die in der Grundsicherung sind und deshalb Anspruch haben, kriegen diese Leistung. Bei den älteren Jugendlichen kommt sie noch seltener an, so die Bertelsmann-Stiftung. Die kritisiert, es ist einfach zu kompliziert, den Zuschuss zu beantragen. Ihr Lösungsvorschlag, das Geld sollte einfach automatisch ausgezahlt werden.
2: Nach dem Rücktritt von Jens Spahn beraten CDU und CSU heute, wer neuer Bundestagsfraktionschef werden soll. Als mögliche Nachfolger gelten Kanzleramtschef Thorsten Frey und CDU-Generalsekretär Carsten Linnemann. Kanzler Merz schließt in dem Zusammenhang auch Änderungen in seinem Kabinett nicht aus. Beschäftigte in Deutschland sind zuletzt etwas weniger krankgeschrieben gewesen. Das zeigen Zahlen der Krankenkasse DAK. Die Bundesregierung findet den Krankenstand in Deutschland zu hoch. Sie will deshalb die Regeln bei der Krankschreibung verschärfen. Riesiger Jubel in Spanien. Nach dem zweiten Weltmeistertitel werden die Fußballhelden heute in Madrid empfangen. Mehr von Jana Klonikowski.
4: Da ist eine gigantische Party geplant. Bis zu 1 Million Menschen werden erwartet. Erst aber die Pflicht, der Besuch bei Ministerpräsident Sanchez und dann die Kür, die Party mit den Fans. Ganz andere Stimmung nach der finalen Niederlage natürlich bei Argentinien. Trainer Scaloni hat die Pressekonferenz nach dem Spiel unter Tränen abgebrochen. Auch das wohl letzte WM-Spiel von Messi endete mit Tränen. Die internationale Presse ist sich aber einig. Spaniens Triumph ist verdient. Der englische Telegraph schreibt sogar, der Fußball ist dadurch besser dran.
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5: Mit KI-Support. Wolkig bis sonnig ist es gerade. Im Norden und Osten ziehen auch mal ein paar Schauer durch. Ganz vereinzelt kann im Nordosten auch kurz ein Gewitter dabei sein. Bis zum Nachmittag bleibt's insgesamt freundlich. An der Ostsee oft richtig sonnig und die Höchstwerte landen bei 17 bis 26 Grad. Morgen dann wieder Sonne und Wolken. An den Alpen ab und zu ein Schauer, maximal bis 27 Grad.
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0: Heute ist Montag, der 20. Juli. Wir starten rein in eine neue Woche und hier stehen heute auch wieder bei uns in der Region die Blitzer. Wir starten in Langenberg auf der Birkenbuschstraße und der Bleibergstraße. In Mitte gibt's Kontrollen auf der Dammstraße, am Thekbusch und auf der Grünstraße. Und in Neviges wird kontrolliert auf der Kirchstraße und der Kuhlendaler Straße. Allen unterwegs wie immer eine gute und sichere Fahrt. Kommt gut an, genießt den Tag und habt viel Spaß mit dem Programm auf Radio Felbert. Wir würden uns freuen.
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1: Heute mit Johann einen schönen guten Tag. Zugausfälle und Einschränkungen im Bahnverkehr. Die Bauarbeiten zur Elektrifizierung der Regiobahnstrecke sowie Nacharbeiten an der Generalsanierung führen bis Anfang September zu Einschränkungen auf der S28-Linie. Bereits in der kommenden Woche, Montag bis Freitag, jeweils 5 bis 22 Uhr, fahren zwischen Mettmann und Düsseldorf-Gerresheim keine Züge. Stattdessen sind Busse im Schienenersatzverkehr unterwegs. In den darauffolgenden Wochen kommt es abschnittsweise zu weiteren Sperrungen zwischen Neuss, Düsseldorf, Mettmann und Wuppertal. Auch nachts und an Wochenenden sind vereinzelt Einschränkungen möglich. Fahrgäste sollten sich vor Abreise über die aktuelle Verkehrslage informieren. Die kommunale Wärmeplanung. Rund 60 Interessierte haben sich bei einer Informationsveranstaltung der Stadt Velbert über den Entwurf der kommunalen Wärmeplanung informiert. Gemeinsam mit Fachleuten wurden Fragen zu der zukünftigen Wärmeversorgung beantwortet. Wer nicht teilnehmen konnte, kann den Entwurf des Endberichts und weitere Unterlagen online bei der Stadt Velbert einsehen. Stellungnahmen zur kommunalen Wärmeplanung sind noch bis zum 15. August per Mail oder Post möglich. Straßensanierung der Friedrich-Ebert-Straße. Auf der Friedrich-Ebert-Straße in Velbert wird von heute an bis zum Samstag, den 25. Juli, die Fahrbahn zwischen Haus Nummer 7 und der Mettmanner Straße erneuert. Grund sind Frostschäden aus dem vergangenen Winter. Während der Arbeiten wird der Verkehr per mobiler Ampel an der Baustelle vorbeigeführt. Mit Wartezeiten ist zu rechnen, eine Umleitung ist jedoch nicht erforderlich. Blicken wir zum Abschluss einmal auf das Wetter für Velbert und die Region. Der Wochenanfang bleibt freundlich. Es schieben sich auch ein paar Wolken dazwischen. Allerdings bei gemäßigten Temperaturen um die 23 Grad tagsüber. Nachts kühlt es ordentlich runter auf die 11 Grad. Und wir bedanken uns fürs Einschalten. Das gesamte Team von Radio Velbert wünscht euch eine schöne Zeit. Die nächsten Nachrichten gibt es zur vollen Stunde.
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2: Im Studio Holger Dilk. Wer übernimmt nach Jens Spahns Rücktritt? Kommende Woche Mittwoch entscheidet die Unionsfraktion über ihren neuen Vorsitzenden. Wer es wird, ist noch offen. Im Vorfeld wollen sich CDU-Chef Merz und sein CSU-Kollege Söder auf einen Kandidaten einigen. Als einer der Favoriten wird aktuell Kanzleramtschef freigehandelt. Das würde dann eine größere Stühlerücken nach sich ziehen, weil Merz sich einen neuen Vertrauten ins Kanzleramt holen müsste. Merz zu einem möglichen Kabinettsumbau im ZDF.
3: Es könnte eine Gelegenheit sein, noch einmal über die Aufstellung der Bundesregierung nachzudenken. Sie sprechen und ich auch im Konjunktiv.
2: 15 Euro jeden Monat, um zum Sport oder mal ins Kino zu gehen. Kinder aus Familien in der Grundsicherung haben darauf Anspruch, aber tatsächlich kommt das Geld nur bei 18% der 6- bis 15-Jährigen an. Die Bertelsmann-Stiftung kritisiert, dass es viel zu kompliziert ist, den Zuschuss zu beantragen. Mieter in Deutschland müssen immer mehr zahlen und haben weniger Wohnungen zur Auswahl. Zu diesem Ergebnis kommt das Institut der deutschen Wirtschaft. Colin Mock.
4: Zwischen April und Juni waren die Preise im Schnitt 4% höher als noch letztes Jahr zu der Zeit. Am größten ist das Plus in Köln, Hamburg und Leipzig. Gleichzeitig fehlen auch die Angebote. Bundesweit gibt es über ein Zehntel weniger inserierte Mietwohnungen als noch 2022, so das IW. Auch hier liegen die Großstädte wieder deutlich vorne. In Hamburg hat sich die Zahl der Angebote sogar mehr als halbiert.
2: Der Waldbrand im Müritz-Nationalpark ist nach rund einer Woche gelöscht. Laut Mecklenburg-Vorpommerns Umweltminister Backhaus wird das Gebiet überwacht, damit das Feuer nicht wieder ausbricht. Alte Munition im Boden hatte das Löschen für die Feuerwehr kompliziert gemacht.
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5: Mit KI-Support. Sonnig bis leicht wolkig geht's jetzt durch den Mittag. Im Nordosten sind aber vereinzelt auch mal kurze Schauer und ein Gewitter drin. An der Küste bleibt's oft länger freundlich. Bis zum Nachmittag bleibt es meist trocken, mit Höchstwerten zwischen 17 und 26 Grad. Morgen dann weiter mit Sonne und Wolken, meist trocken, maximal 19 bis 27 Grad.
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0: Heute ist Montag, der 20. Juli. Wir starten rein in eine neue Woche und hier stehen heute auch wieder bei uns in der Region die Blitzer. Wir starten in Langenberg auf der Birkenbuschstraße und der Bleibergstraße. In Mitte gibt's Kontrollen auf der Dammstraße, am Tegbusch und auf der Grünstraße. Und in Neviges wird kontrolliert auf der Kirchstraße und der Kohlendaler Straße. Allen unterwegs wie immer eine gute und sichere Fahrt. Kommt gut an, genießt den Tag und habt viel Spaß mit dem Programm auf Radio Felbert. Wir würden uns freuen.
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1: Heute mit Johann einen schönen guten Tag. Zugausfälle und Einschränkungen im Bahnverkehr. Die Bauarbeiten zur Elektrifizierung der Regiobahnstrecke sowie Nacharbeiten an der Generalsanierung führen bis Anfang September zu Einschränkungen auf der S28-Linie. Bereits in der kommenden Woche, Montag bis Freitag, jeweils 5 bis 22 Uhr, fahren zwischen Mettmann und Düsseldorf-Gerresheim keine Züge. Stattdessen sind Busse im Schienenersatzverkehr unterwegs. In den darauffolgenden Wochen kommt es abschnittsweise zu weiteren Sperrungen zwischen Neuss, Düsseldorf, Mettmann und Wuppertal. Auch nachts und an Wochenenden sind vereinzelt Einschränkungen möglich. Fahrgäste sollten sich vor Abreise über die aktuelle Verkehrslage informieren. Die kommunale Wärmeplanung. Rund 60 Interessierte haben sich bei einer Informationsveranstaltung der Stadt Velbert über den Entwurf der kommunalen Wärmeplanung informiert. Gemeinsam mit Fachleuten wurden Fragen zu der zukünftigen Wärmeversorgung beantwortet. Wer nicht teilnehmen konnte, kann den Entwurf des Endberichts und weitere Unterlagen online bei der Stadt Velbert einsehen. Stellungnahmen zur kommunalen Wärmeplanung sind noch bis zum 15. August per Mail oder Post möglich. Straßensanierung der Friedrich-Ebert-Straße. Auf der Friedrich-Ebert-Straße in Velbert wird von heute an bis zum Samstag, den 25. Juli, die Fahrbahn zwischen Haus Nummer 7 und der Mettmanner Straße erneuert. Grund sind Frostschäden aus dem vergangenen Winter. Während der Arbeiten wird der Verkehr per mobiler Ampel an der Baustelle vorbeigeführt. Mit Wartezeiten ist zu rechnen, eine Umleitung ist jedoch nicht erforderlich. Blicken wir zum Abschluss einmal auf das Wetter für Velbert und die Region. Der Wochenanfang bleibt freundlich, es schieben sich auch ein paar Wolken dazwischen. Allerdings bei gemäßigten Temperaturen um die 23 Grad tagsüber. Nachts kühlt es ordentlich runter auf die 11 Grad. Und wir bedanken uns fürs Einschalten. Das gesamte Team von Radio Velbert wünscht euch eine schöne Zeit. Die nächsten Nachrichten gibt es zur vollen Stunde.
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2: Im Studio Imme Kasten. Die Unionsabgeordneten müssen die Sommerpause nächsten Mittwoch kurz mal unterbrechen. Dann nämlich entscheiden sie bei einer Sondersitzung in Berlin, wer nach Jens Spahns Rücktritt den Fraktionsvorsitz übernimmt. Mehr dazu von Anne Brauer.
3: Vorab wollen sich die Parteichefs Merz und Söder auf einen Kandidaten oder vielleicht ja auch eine Kandidatin einigen. Derzeit kursieren eine ganze Reihe von Namen. Heiß gehandelt wird Kanzleramtschef Frei. Aber auch Innenminister Dobrindt und Gesundheitsministerin Wagen werden immer mal genannt. Sollte es einer der drei werden, wäre ein Stühlerücken im Kabinett die Folge. Für den Kanzler vielleicht sogar eine willkommene Gelegenheit, seine Regierungsmannschaft neu aufzustellen.
2: 15 Euro jeden Monat, um zum Sport oder mal ins Kino zu gehen. Kinder aus Familien in der Grundsicherung haben darauf ja einen Anspruch. Aber tatsächlich kommt das Geld nur bei 18% der 6- bis 15-Jährigen an. Die Bertelsmann Stiftung kritisiert, dass es viel zu kompliziert ist, den Zuschuss zu beantragen. Großbritannien hat einen neuen Premierminister. König Charles hat den neuen Labour-Chef Andy Burnham, wie erwartet, zum Regierungschef ernannt. Der Ex-Bürgermeister von Manchester ist bereits der 7. britische Premier innerhalb von 10 Jahren. Die EU-Kommission hat den chinesischen Billighersteller AliExpress zu 550 Millionen Euro Strafe verdonnert. Der Vorwurf, der Online-Shop soll zu wenig gegen den Verkauf illegaler und gefälschter Produkte getan haben. Bis Oktober muss AliExpress nachbessern, sonst drohen weitere Strafen. Riesiger Jubel in Spanien. Nach dem zweiten Weltmeistertitel werden die Fußballhelden heute in Madrid empfangen. Mehr dazu von Jana Klonikowski.
4: Da ist eine gigantische Party geplant. Bis zu 1 Million Menschen werden erwartet. Erst aber die Pflicht, der Besuch bei Ministerpräsident Sanchez und dann die Kür, die Party mit den Fans. Ganz andere Stimmung nach der finalen Niederlage natürlich bei Argentinien. Trainer Scaloni hat die Pressekonferenz nach dem Spiel unter Tränen abgebrochen. Auch das wohl letzte WM-Spiel von Messi endete mit Tränen. Die internationale Presse ist sich aber einig. Spaniens Triumph ist verdient. Der englische Telegraph schreibt sogar, der Fußball ist dadurch besser dran.
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5: Mit KI-Support. Sonnig bis leicht wolkig geht's jetzt durch den Mittag. Im Nordosten sind aber vereinzelt auch mal kurze Schauer und ein Gewitter drin. An der Küste bleibt's oft länger freundlich. Bis zum Nachmittag bleibt es meist trocken, mit Höchstwerten zwischen 17 und 26 Grad. Morgen dann weiter mit Sonne und Wolken, meist trocken, maximal 19 bis 27 Grad.
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1: Heute ist Montag, der 20. Juli. Wir starten rein in eine neue Woche und hier stehen heute auch wieder bei uns in der Region die Blitzer. Wir starten in Langenberg auf der Birkenbuschstraße und der Bleibergstraße. In Mitte gibt's Kontrollen auf der Dammstraße, am Tegbusch und auf der Grünstraße. Und in Neviges wird kontrolliert auf der Kirchstraße und der Kuhlendaler Straße. Allen unterwegs wie immer eine gute und sichere Fahrt. Kommt gut an, genießt den Tag und habt viel Spaß mit dem Programm auf Radio Felbert. Wir würden uns freuen.
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1: Heute mit Johann einen schönen guten Tag. Zugausfälle und Einschränkungen im Bahnverkehr. Die Bauarbeiten zur Elektrifizierung der Regiobahnstrecke sowie Nacharbeiten an der Generalsanierung führen bis Anfang September zu Einschränkungen auf der S28-Linie. Bereits in der kommenden Woche, Montag bis Freitag, jeweils 5 bis 22 Uhr, fahren zwischen Mettmann und Düsseldorf-Gerresheim keine Züge. Stattdessen sind Busse im Schienenersatzverkehr unterwegs. In den darauffolgenden Wochen kommt es abschnittsweise zu weiteren Sperrungen zwischen Neuss, Düsseldorf, Mettmann und Wuppertal. Auch nachts und an Wochenenden sind vereinzelt Einschränkungen möglich. Fahrgäste sollten sich vor Abreise über die aktuelle Verkehrslage informieren. Die kommunale Wärmeplanung. Rund 60 Interessierte haben sich bei einer Informationsveranstaltung der Stadt Velbert über den Entwurf der kommunalen Wärmeplanung informiert. Gemeinsam mit Fachleuten wurden Fragen zu der zukünftigen Wärmeversorgung beantwortet. Wer nicht teilnehmen konnte, kann den Entwurf des Endberichts und weitere Unterlagen online bei der Stadt Velbert einsehen. Stellungnahmen zur kommunalen Wärmeplanung sind noch bis zum 15. August per Mail oder Post möglich. Straßensanierung der Friedrich-Ebert-Straße. Auf der Friedrich-Ebert-Straße in Velbert wird von heute an bis zum Samstag, den 25. Juli, die Fahrbahn zwischen Hausnummer 7 und der Mettmanner Straße erneuert. Grund sind Frostschäden aus dem vergangenen Winter. Während der Arbeiten wird der Verkehr per mobiler Ampel an der Baustelle vorbeigeführt. Mit Wartezeiten ist zu rechnen, eine Umleitung ist jedoch nicht erforderlich. Blicken wir zum Abschluss einmal auf das Wetter für Velbert und die Region. Der Wochenanfang bleibt freundlich, es schieben sich auch ein paar Wolken dazwischen. Allerdings bei gemäßigten Temperaturen um die 23 Grad tagsüber. Nachts kühlt es ordentlich runter auf die 11 Grad. Und wir bedanken uns fürs Einschalten. Das gesamte Team von Radio Velbert wünscht euch eine schöne Zeit. Die nächsten Nachrichten gibt es zur vollen Stunde.
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2: Im Studio Imme Kasten. Die Unionsfraktion will in der kommenden Woche am Mittwoch entscheiden, wer ihr neuer Vorsitzender wird. Nach dem Rücktritt von Jens Spahn läuft derzeit die Suche nach dem oder der Nachfolgerin. Hochgehandelt wird Kanzleramtschef frei. Dann müsste Kanzler Merz aber seine Regierungsmannschaft umbauen und sich einen neuen Kanzleramtschef suchen. Spahn war vorgestern wegen der Leihmutter-Affäre zurückgetreten. Damit hatte er sich jede Menge Empörung auch aus den eigenen Reihen eingehandelt. 15 Euro jeden Monat, um zum Sport, zum Musikunterricht oder mal ins Kino zu gehen. Viele Kinder aus Familien mit wenig Einkommen haben darauf ja einen Anspruch. Aber nur bei den wenigsten kommt dieses Geld für mehr Teilhabe auch an. Anne Brauer mit den Einzelheiten dazu.
3: Ja, gerade mal 18% der 6- bis 15-Jährigen, die in der Grundsicherung sind und deshalb Anspruch haben, kriegen diese Leistung. Bei den älteren Jugendlichen kommt sie noch seltener an, so die Bertelsmann-Stiftung. Die kritisiert, es ist einfach zu kompliziert, den Zuschuss zu beantragen. Ihr Lösungsvorschlag, das Geld sollte einfach automatisch ausgezahlt werden. Übrigens gibt es regional große Unterschiede. In Rheinland-Pfalz bekommen nicht mal 10% der Berechtigten das Geld. In Schleswig-Holstein dagegen kommt es bei fast 60% an.
2: Der Schleudersitz unter den politischen Ämtern ist neu besetzt. Andy Burnham ist jetzt britischer Premierminister. König Charles hat den Labour-Chef dazu ernannt. Er ist bereits der 7. Amtsinhaber innerhalb von 10 Jahren. Sein Vorgänger Starmer war wegen schlechter Kommunalwahlergebnisse zurückgetreten. Riesiger Jubel in Spanien. Nach dem zweiten Weltmeistertitel werden die Fußballhelden heute in Madrid empfangen. Bis zu 1 Million Fans werden erwartet. Trauer dagegen in Argentinien. Das womöglich letzte WM-Spiel von Superstar Messi endete in Tränen.
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4: Mit KI-Support. Wechselnd wolkig geht's heute Nachmittag durchs Land. Im Nordosten sind vereinzelt Schauer drin und auch kurze Gewitter sind möglich. An der Nordsee zeigt sich dafür länger die Sonne. Sonst bleibt's oft trocken und ziemlich freundlich. Dazu liegen die Temperaturen gerade zwischen 17 und 26 Grad. Morgen meist Sonne und Wolken, maximal bis 27 Grad.
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0: Heute ist Montag, der 20. Juli. Wir starten rein in eine neue Woche und hier stehen heute auch wieder bei uns in der Region die Blitzer. Wir starten in Langenberg auf der Birkenbuschstraße und der Bleibergstraße. In Mitte gibt's Kontrollen auf der Dammstraße, am Tegbusch und auf der Grünstraße. Und in Neviges wird kontrolliert auf der Kirchstraße und der Kuhlendaler Straße. Allen unterwegs wie immer eine gute und sichere Fahrt. Kommt gut an, genießt den Tag und habt viel Spaß mit dem Programm auf Radio Felbert. Wir würden uns freuen.
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1: Heute mit Johann einen schönen guten Tag. Zugausfälle und Einschränkungen im Bahnverkehr. Die Bauarbeiten zur Elektrifizierung der Regiobahnstrecke sowie Nacharbeiten an der Generalsanierung führen bis Anfang September zu Einschränkungen auf der S28-Linie. Bereits in der kommenden Woche, Montag bis Freitag, jeweils 5 bis 22 Uhr, fahren zwischen Mettmann und Düsseldorf-Gerresheim keine Züge. Stattdessen sind Busse im Schienenersatzverkehr unterwegs. In den darauffolgenden Wochen kommt es abschnittsweise zu weiteren Sperrungen zwischen Neuss, Düsseldorf, Mettmann und Wuppertal. Auch nachts und an Wochenenden sind vereinzelt Einschränkungen möglich. Fahrgäste sollten sich vor Abreise über die aktuelle Verkehrslage informieren. Die kommunale Wärmeplanung. Rund 60 Interessierte haben sich bei einer Informationsveranstaltung der Stadt Velbert über den Entwurf der kommunalen Wärmeplanung informiert. Gemeinsam mit Fachleuten wurden Fragen zu der zukünftigen Wärmeversorgung beantwortet. Wer nicht teilnehmen konnte, kann den Entwurf des Endberichts und weitere Unterlagen online bei der Stadt Velbert einsehen. Stellungnahmen zur kommunalen Wärmeplanung sind noch bis zum 15. August per Mail oder Post möglich. Straßensanierung der Friedrich-Ebert-Straße. Auf der Friedrich-Ebert-Straße in Velbert wird von heute an bis zum Samstag, den 25. Juli, die Fahrbahn zwischen Hausnummer 7 und der Mettmanner Straße erneuert. Grund sind Frostschäden aus dem vergangenen Winter. Während der Arbeiten wird der Verkehr per mobiler Ampel an der Baustelle vorbeigeführt. Mit Wartezeiten ist zu rechnen, eine Umleitung ist jedoch nicht erforderlich. Blicken wir zum Abschluss einmal auf das Wetter für Velbert und die Region. Der Wochenanfang bleibt freundlich, es schieben sich auch ein paar Wolken dazwischen. Allerdings bei gemäßigten Temperaturen um die 23 Grad tagsüber. Nachts kühlt es ordentlich runter auf die 11 Grad. Und wir bedanken uns fürs Einschalten. Das gesamte Team von Radio Velbert wünscht euch eine schöne Zeit. Die nächsten Nachrichten gibt es zur vollen Stunde.
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2: Im Studio Imme Kasten. Die Unionsabgeordneten müssen die Sommerpause nächsten Mittwoch kurz mal unterbrechen. Dann nämlich entscheiden sie bei einer Sondersitzung in Berlin, wer nach Jens Spahns Rücktritt den Fraktionsvorsitz übernimmt. Mehr dazu von Anne Brauer.
3: Vorab wollen sich die Parteichefs Merz und Söder auf einen Kandidaten oder vielleicht ja auch eine Kandidatin einigen. Derzeit kursieren eine ganze Reihe von Namen. Heiß gehandelt wird Kanzleramtschef Frei. Aber auch Innenminister Dobrindt und Gesundheitsministerin Wagen werden immer mal genannt. Sollte es einer der drei werden, wäre ein Stühlerücken im Kabinett die Folge. Für den Kanzler vielleicht sogar eine willkommene Gelegenheit, seine Regierungsmannschaft neu aufzustellen.
2: 15 Euro jeden Monat, um zum Sport oder mal ins Kino zu gehen. Kinder aus Familien in der Grundsicherung haben darauf ja einen Anspruch. Aber tatsächlich kommt das Geld nur bei 18% der 6- bis 15-Jährigen an. Die Bertelsmann-Stiftung kritisiert, dass es viel zu kompliziert ist, den Zuschuss zu beantragen. Großbritannien hat einen neuen Premierminister. König Charles hat den neuen Labour-Chef Andy Burnham, wie erwartet, zum Regierungschef ernannt. Der Ex-Bürgermeister von Manchester ist bereits der 7. britische Premier innerhalb von 10 Jahren. Die EU-Kommission hat den chinesischen Billighersteller AliExpress zu 550 Millionen Euro Strafe verdonnert. Der Vorwurf, der Online-Shop soll zu wenig gegen den Verkauf illegaler und gefälschter Produkte getan haben. Bis Oktober muss AliExpress nachbessern, sonst drohen weitere Strafen. Riesiger Jubel in Spanien. Nach dem zweiten Weltmeistertitel werden die Fußballhelden heute in Madrid empfangen. Mehr dazu von Jana Klonikowski.
4: Da ist eine gigantische Party geplant. Bis zu 1 Million Menschen werden erwartet. Erst aber die Pflicht, der Besuch bei Ministerpräsident Sanchez und dann die Kür, die Party mit den Fans. Ganz andere Stimmung nach der finalen Niederlage natürlich bei Argentinien. Trainer Scaloni hat die Pressekonferenz nach dem Spiel unter Tränen abgebrochen. Auch das wohl letzte WM-Spiel von Messi endete mit Tränen. Die internationale Presse ist sich aber einig. Spaniens Triumph ist verdient. Der englische Telegraph schreibt sogar, der Fußball ist dadurch besser dran.
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5: Mit KI-Support. Sonnig bis leicht wolkig geht's jetzt durch den Mittag. Im Nordosten sind aber vereinzelt auch mal kurze Schauer und ein Gewitter drin. An der Küste bleibt's oft länger freundlich. Bis zum Nachmittag bleibt es meist trocken, mit Höchstwerten zwischen 17 und 26 Grad. Morgen dann weiter mit Sonne und Wolken, meist trocken, maximal 19 bis 27 Grad.
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0: Und das am Montag, den 20. Juli, wird geblitzt in Felbert-Langenberg auf der Birkenbuschstraße und der Bleibergstraße. In Felbert-Mitte, da kann es auf der Dammstraße, am Tilgbusch und auf der Grünstraße teurer werden. Und in Felbert-Neviges, da solltet ihr auf der Kirchstraße und der Kuhlendaler Straße aufpassen. Dann jetzt noch ein Blick auf die Autobahn A3 Oberhausen Richtung Köln-Oberhausen. Zwischen dem Kreuz Breitscheid und Kreuz Kaiserberg etwa 4 Kilometer Stau, 20 Minuten kommen hier oben drauf. Dann die A44 Kassel Richtung Dortmund. Die Düsseldorf-Essen, Entschuldigung, die ist zwischen Hetterscheid und Felbert-Nord wegen Arbeiten am Tunnel Birth voraussichtlich noch bis Montagabend gesperrt. Oder also bis heute Abend noch gesperrt. Dann die A46 Düsseldorf-Wuppertal zwischen Fahrersbeck und Oberwarm. Etwa 10 Minuten plus 5 Kilometer stockender Verkehr. Dann die A52 zu guter Letzt Düsseldorf Richtung Essen zwischen Essen-Süd und Dreieck-Essen-Ost. 2 Kilometer Stau. Habt ihr noch was gesehen? Staus, Blitzer oder Behinderungen? Schreibt mir doch gerne in WhatsApp. 015233502431. Gute Fahrt euch!
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1: Ein Montag, der ist ja immer zum Schreien. Hallo am Montagnachmittag. Vellwert hat Feierabend mit mir, dem Daniel. Hallo zusammen. Und heute starten für alle Schülerinnen und Schüler ganz offiziell die Sommerferien, wo ihr mit Staus rechnen müsst. Das hört ihr gleich bei uns. Vorher noch Alize mit Moa Lolita und die Killers mit Mr. Brightside. Hallo zusammen.

Alizé, moi Lolita, hier bei Radio Felbert, an diesem Montagnachmittag. Schön, dass ihr mit dabei seid. Und an diesem Montag startet ja in NRW ganz offiziell das Sommerferienwochenende. Und damit sind wir auch nicht die Letzten, aber wir haben auch trotzdem ganz schön viel dieses Wochenende zu tun. Und auch in unserer Region werden die Autobahnen definitiv voller, als ihr es gewohnt seid. Davor warnt nämlich der ADAC, denn an diesem Wochenende starten zwar keine neuen Sommerferien, aber tatsächlich NRW und außer Bayern und Baden-Württemberg sind alle in die Ferien gestartet schon. NRW war eines der letzten Bundesländer, das gestartet ist. Bayern und Baden-Württemberg folgen bald noch. Bedeutet aber auch, es ist voll in unserer Region. Zum Beispiel auf der A3, da kann es ziemlich voll werden, hier bei uns in der Nähe. Aber auch die A44, die kann sehr schnell sehr voll werden. Auch auf dem noch gesperrten Abschnitt im Tunnel Bürth, der soll heute Abend ja freigegeben werden. Allerdings kann es bis dahin auch in unserer Stadt aufgrund der Umleitung zu kleineren Problemen kommen. Also rechnet damit auf jeden Fall noch. Jetzt am Wochenende werden ja auch wieder einige in die Sommerferien starten. Also mein Tipp ist, meidet möglichst den Tag, sondern fahrt entweder so früh wie möglich los oder so spät wie es geht. Auch wenn ihr ins Ausland fahrt, habt viel Zeit mit dabei. Denn an den Grenzen kann es nämlich ziemlich voll werden aufgrund von Maut, aufgrund von Grenzkontrollen und vielem, vielem mehr. Und ansonsten gilt natürlich, genießt die Ferien. Wir halten für euch hier die Stellung gleich mit Bruno Mars, Just the Way You Are. Und jetzt erstmal Fatboy Slim, right here, right now. Ich bin der Daniel und ihr hört Radio Felbert am Montagnachmittag.

Bruno Mars, Just the Way You Are. Bei Radio Felbert, schön, dass ihr mit dabei seid an diesem Montagnachmittag. 16.22 Uhr habt 16.22 Uhr hier ist es. Meine Güte, ich kann aber heute gar nicht gehen. Ja, ich habe euch gerade in meiner WhatsApp-Gruppe gefragt, habt ihr in den Sommerferien oder in eurem nächsten Urlaub was geplant? Und Johann schreibt, da hat er es im Sommer wieder Urlaub und wird dann nach Felbert zu uns fahren. Zum Parkfest. Mehr dazu gibt's dann ganz bald. Und falls ihr mir sagen wollt, was ihr in diesem Sommer vorhabt, macht das gerne. Entweder über unseren Radio Felbert Discord oder über WhatsApp 01523 350 2431. Gleich um halb gibt's dann das Neueste aus Felbert und der Region. Vorher noch Olly Murs mit Heart Skips a Beat und Jenny from the Block von J-Lo.

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1: Montagnachmittag, es ist 16:30.
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3: Heute mit Johann einen schönen guten Tag. Zugausfälle und Einschränkungen im Bahnverkehr. Die Bauarbeiten zur Elektrifizierung der Regiobahnstrecke sowie Nacharbeiten an der Generalsanierung führen bis Anfang September zu Einschränkungen auf der S28-Linie. Bereits in der kommenden Woche, Montag bis Freitag, jeweils 5 bis 22 Uhr, fahren zwischen Mettmann und Düsseldorf-Gerresheim keine Züge. Stattdessen sind Busse im Schienenersatzverkehr unterwegs. In den darauffolgenden Wochen kommt es abschnittsweise zu weiteren Sperrungen zwischen Neuss, Düsseldorf, Mettmann und Wuppertal. Auch nachts und an Wochenenden sind vereinzelt Einschränkungen möglich. Fahrgäste sollten sich vor Abreise über die aktuelle Verkehrslage informieren. Die kommunale Wärmeplanung. Rund 60 Interessierte haben sich bei einer Informationsveranstaltung der Stadt Felbert über den Entwurf der kommunalen Wärmeplanung informiert. Gemeinsam mit Fachleuten wurden Fragen zu der zukünftigen Wärmeversorgung beantwortet. Wer nicht teilnehmen konnte, kann den Entwurf des Endberichts und weitere Unterlagen online bei der Stadt Felbert einsehen. Stellungnahmen zur kommunalen Wärmeplanung sind noch bis zum 15. August per Mail oder Post möglich. Straßensanierung der Friedrich-Ebert-Straße. Auf der Friedrich-Ebert-Straße in Felbert wird von heute an bis zum Samstag, den 25. Juli, die Fahrbahn zwischen Hausnummer 7 und der Mettmanner Straße erneuert. Grund sind Frostschäden aus dem vergangenen Winter. Während der Arbeiten wird der Verkehr per mobiler Ampel an der Baustelle vorbeigeführt. Mit Wartezeiten ist zu rechnen, eine Umleitung ist jedoch nicht erforderlich. Blicken wir zum Abschluss einmal auf das Wetter für Felbert und die Region. Der Wochenanfang bleibt freundlich, es schieben sich auch ein paar Wolken dazwischen. Allerdings bei gemäßigten Temperaturen um die 23 Grad tagsüber. Nachts kühlt es ordentlich runter auf die 11 Grad. Und wir bedanken uns fürs Einschalten. Das gesamte Team von Radio Felbert wünscht euch eine schöne Zeit. Die nächsten Nachrichten gibt es zur vollen Stunde.
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Am Montag, den 20. Juli, wird geblitzt in Velbert-Langenberg auf der Birkenbuschstraße und der Bleibergstraße. In Velbert-Mitte, da kann es auf der Dammstraße, am Tickbusch und auf der Grünstraße teurer werden. Und in Velbert-Neviges, da solltet ihr aufpassen auf der Kirchstraße und der Kuhlendaler Straße. Dann noch auf die Autobahn. A3, Köln Richtung Oberhausen, zwischen Kreuz Breitscheid und dem Kreuz Kaiserberg. 5 Kilometer Stau, etwa eine Viertelstunde kommt hier oben drauf. Dann die A44, Düsseldorf-Essen. Die ist zwischen Hetterscheid und Velbert-Nord. Wegen Arbeiten im Tunnel Birth voraussichtlich noch bis heute Abend gesperrt. Dann ja 46, Düsseldorf Richtung Wuppertal, zwischen Wuppertal-Farsbeck und Wuppertal-Oberbamm, aktuell 5 Kilometer stockender Verkehr. A52 noch, Düsseldorf Richtung Essen, zwischen Essen Süd und Dreieck Essen Ost, 2 Kilometer Stau. Und dann noch ein kurzer Blick auf die Deutsche Bahn. Da gibt es aktuell massive Probleme, kleinere Verspätungen auf der S9. Hintergrund sind die Bauarbeiten und eine Verspätung eines vorausfahrenden Zuges. Der Zug um 16:42 nach Wuppertal-Wohwinkel heute etwa 10 Minuten später zum Beispiel. Ansonsten allen unterwegs, da wo es geht, eine gute und sichere Fahrt. Kommt gut an. Oh, und wir schauen gleich, was bei uns im Programm diese Woche noch so abgeht in unserem Sendeplan. Vorher habe ich aber noch Calvin Harris mit Summer. Und jetzt Katy Perry, Watch It Burn. Hallo zusammen. 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

0: Calvin Harris hier bei Radio Felbert. 20 vor 5 haben wir es.
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0: Ja, und wir haben ein ganz großes Programm für euch vorbereitet, beziehungsweise einen großen Wochenplan. Über den wollen wir auch ein wenig sprechen. Ich bin ja schon mittendrin für euch. In 2 Stunden Felbert hat Feierabend. Gibt's morgen natürlich auch wieder. Und dann bin ich natürlich auch am Dienstagabend für euch wieder live. Aber ich bin natürlich nicht das Highlight, sondern wir tauchen ab in die dunkle Szene, und zwar mit dem lieben Johann in seiner Sendung Hammerstein Journey into Darkness. Gibt's nämlich morgen wieder. Ab 22 Uhr, Entschuldigung. Wollte ich ihn Stunde früher anfangen lassen, aber ich meine, hätte auch nicht anders verdient. Aber das war's noch nicht. Mittwoch bin ich leider nicht da, bin ich privat verhindert, aber ich habe adäquaten Ersatz, der genauso gut, wenn nicht sogar ein Tacken besser ist, was die Musik angeht. Und zwar den lieben Kai mit seiner 80er-Sendung. Dabei mit Kai gibt es dann am Mittwoch ab 16 Uhr hier auf dieser Welle. Und am Freitag gibt es dann natürlich auch wieder ein kleines Highlight für mich. Natürlich, wir sind wieder mit am Start. Und zwar mit Felbert geht ins Wochenende. Aber davon rede ich gar nicht. Denn wir haben tatsächlich leider ein Problem auf dem Sender. Oder er hat es verdient, der liebe Frankie ist im Urlaub. Da stellt sich aber uns eine Frage, wer kann den Frankie vertreten? Und ich glaube, wir haben dafür adäquaten Ersatz gefunden. Hallo Johann.
2: Hallo Daniel, grüß dich ganz herzlich. Ja, auch ich bin schon sehr aufgeregt, am Freitag gemeinsam mit dem lieben Florian dann die Partymeile zu machen. Das heißt, wir werden eine gute Mischung am Freitagabend zelebrieren, das Leben feiern und so ein bisschen auf das Wochenende einlassen und vorbereiten. Und es ist auf jeden Fall so, dass wir uns jetzt diesen Freitag und nächsten Freitag was sehr, sehr Schönes einfallen lassen haben. Und ich möchte auch schon mal sagen, dass es den Frankie an dem Abend trotzdem gibt. Aber diese Überraschung, die werden wir dann an dem Abend nochmal kredenzen. Und das heißt, unbedingt einschalten, unbedingt dabei sein, einsteigen, dabei sein, frei sein. Wir freuen uns riesig drauf. Schaltet ein, wir sind Radio Felbert.
0: Die kleinste Partymeile also mit dem lieben Florian aus der Radio Felbert Technik, der hat sich überreden lassen, eine Sendung zu machen, und dem lieben Johann, beides zwei adäquate Moderatoren, die das als einzige ersetzen können, den heiligen Frankie. Und dann natürlich ist der Johann am Sonntag auch wieder da, er wird nämlich den lieben Dustin wieder begleiten in seiner Summertime. 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
3: Hey.

Au revoir, Mark Forster hier bei Radio Felbert. Schön, dass ihr mit dabei seid. Und ja, ihr habt es gerade vielleicht gemerkt, mir war der Atem weg, beziehungsweise mir hat es die Sprache verschlagen. Das war zu viel geiler Content auf einmal. Und falls es gleich klingelt, da ist man es da. Ich glaube, ich hole mir jetzt in der kurzen Pause, die ich habe, ein Eis. Gleich um voll gibt's dann das Neueste aus dem Radio Felbert Newsroom. Vorher noch Wonderful Life und America.

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2: Im Studio Imme Kasten. Die Unionsabgeordneten müssen die Sommerpause nächsten Mittwoch kurz mal unterbrechen. Dann nämlich entscheiden sie bei einer Sondersitzung in Berlin, wer nach Jens Spahns Rücktritt den Fraktionsvorsitz übernimmt. Mehr dazu von Anne Brauer.
3: Vorab wollen sich die Parteichefs Merz und Söder auf einen Kandidaten oder vielleicht ja auch eine Kandidatin einigen. Derzeit kursieren eine ganze Reihe von Namen. Heiß gehandelt wird Kanzleramtschef Frei. Aber auch Innenminister Dobrindt und Gesundheitsministerin Waken werden immer mal genannt. Sollte es einer der drei werden, wäre ein Stühlerücken im Kabinett die Folge. Für den Kanzler vielleicht sogar eine willkommene Gelegenheit, seine Regierungsmannschaft neu aufzustellen.
2: 15 Euro jeden Monat, um zum Sport oder mal ins Kino zu gehen. Kinder aus Familien in der Grundsicherung haben darauf ja einen Anspruch. Aber tatsächlich kommt das Geld nur bei 18% der 6- bis 15-Jährigen an. Die Bertelsmann-Stiftung kritisiert, dass es viel zu kompliziert ist, den Zuschuss zu beantragen. Großbritannien hat einen neuen Premierminister. König Charles hat den neuen Labour-Chef Andy Burnham, wie erwartet, zum Regierungschef ernannt. Der Ex-Bürgermeister von Manchester ist bereits der 7. britische Premier innerhalb von 10 Jahren. Die EU-Kommission hat den chinesischen Billighersteller AliExpress zu 550 Millionen Euro Strafe verdonnert. Der Vorwurf, der Online-Shop soll zu wenig gegen den Verkauf illegaler und gefälschter Produkte getan haben. Bis Oktober muss AliExpress nachbessern, sonst drohen weitere Strafen. Riesiger Jubel in Spanien. Nach dem zweiten Weltmeistertitel werden die Fußballhelden heute in Madrid empfangen. Mehr dazu von Jana Klonikowski.
4: Da ist eine gigantische Party geplant. Bis zu 1 Million Menschen werden erwartet. Erst aber die Pflicht, der Besuch bei Ministerpräsident Sanchez und dann die Kür, die Party mit den Fans. Ganz andere Stimmung nach der finalen Niederlage natürlich bei Argentinien. Trainer Scaloni hat die Pressekonferenz nach dem Spiel unter Tränen abgebrochen. Auch das wohl letzte WM-Spiel von Messi endete mit Tränen. Die internationale Presse ist sich aber einig. Spaniens Triumph ist verdient. Der englische Telegraph schreibt sogar, der Fußball ist dadurch besser dran.
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5: Mit KI-Support. Sonnig bis leicht wolkig geht's jetzt durch den Mittag. Im Nordosten sind aber vereinzelt auch mal kurze Schauer und ein Gewitter drin. An der Küste bleibt's oft länger freundlich. Bis zum Nachmittag bleibt es meist trocken, mit Höchstwerten zwischen 17 und 26 Grad. Morgen dann weiter mit Sonne und Wolken, meist trocken, maximal 19 bis 27 Grad.
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0: Am Montag, den 20. Juli, wird geblitzt im Fellbad Langenberg auf der Bökenbuschstraße und der Bleibeckstraße. Im Fellbad Mitte, da kann es auf der Dammstraße und am Tegbusch sowie auf der Grünstraße teurer werden. In Fellbad Neviges müsst ihr auch dann auch aufpassen, und zwar in der Kirchstraße und der Kuhlendaler Straße. Entschuldigung. So, und dann gibt's natürlich auch Staus auf euren Strecken. A3. Köln Richtung Oberhausen, zwischen Kreuz Breitscheid und Kreuz Kaiserberg. 3 Kilometer Stau, 10 Minuten braucht ihr hier länger. Dann die A3, Oberhausen Richtung Köln, zwischen Mettmann und Kreuz Hilden, 4 Kilometer stockender Verkehr. Und zu guter Letzt noch die A44, Düsseldorf Richtung Essen, die ist zwischen Hetterscheid und Fellbad Nord, wegen Arbeiten im Tunnel Birth, voraussichtlich noch bis zu heute Abend gesperrt. Allen unterwegs, eine gute und sichere Fahrt. Falls ihr was gesehen habt, meldet euch doch gerne per WhatsApp. 015235 050431. Eure Nummer direkt zu mir ins Studio. Allen unterwegs, eine gute Fahrt. Kommt gut an.
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0: Und was sind eure Pläne für diese Sommerferien? Schreibt es mir doch gerne per WhatsApp über die 015233 050431 oder über Discord. Fahrt ihr weg in den Urlaub? Wenn ja, dann plant vielleicht etwas mehr Zeit ein, denn dieses Wochenende kann es wieder voll auf unseren Autobahnen werden. Sprechen wir gleich drüber. Vorher noch Bonnie M. mit Daddy Cool und Shakira. Waka, waka. Hallo zusammen.

0: Bonnie M. bei Radio Felbert. Schön, dass ihr mit dabei seid. Ja, und wir sprechen ja so ein bisschen über euren Sommer, was eure Urlaubsplanung angeht, wo es für euch hingeht. Der liebe Johann, der hat leider die Arschkarte gezogen. Der darf nämlich erst im September in den Urlaub. Und dann geht's auch zu uns nach Felbert, und zwar zum Parkfest. Ja, und jetzt habe ich den lieben Florian bei mir im Studio aus unserer Technik und auch den Kollegen, der Freitag, die kleinste Partymeile moderiert. Hi Florian.
1: Ja, moin, moin.
0: Schön, dass du da bist. Wie geht's?
1: Ich bin froh, dass das Studio noch steht, ey.
0: Ja, du hast ja auch Sommerurlaub. Wohlverdient irgendwie in den nächsten Tagen. Wo geht's denn für dich hin im Sommer?
1: Ja, also ich sag mal so, in der IT gibt's ja zwei Arten von Typen, ne? Also von Typ Mensch. Dann gibt's einmal diejenigen, die Metal hören. Und diejenigen, die Techno hören. Und ich zähle definitiv zum Zweiteren. Und deswegen ist mein Sommerurlaub eigentlich, weiß nicht warum, aber warum ich mir das jedes Mal antue. Aber mein Sommerurlaub ist ein Sonne- und Sterne-Festival, wo ich hinfahre. Urlaub kann man es nicht nennen, weil da wird 5 Tage lang durchgesoffen. Aber na, mal gucken, ob ich danach noch lebe. Das werdet ihr dann schnell genug mitkriegen.
0: Wenn ihr nicht mehr lebt, dann werdet ihr das zuerst hören, ihr bei Radio Felbert. Danke dir, Flo. Schön, dass du da mit dabei bist.
1: Ja, klar, sehr gerne.
0: Ja, und
1: ich
0: dann
1: muss ja gucken, ob das Studio hier noch steht. Ne? Nicht, dass ihr hier alles kaputt machst.
0: Ja, eure Urlaubsideen, wo geht's hin? Gerne über WhatsApp 01523 350 2431. Geht auch über Discord sehr gerne. Gleich bei uns Adel Tawil mit zu Hause. Vorher habe ich noch bei Radio Felbert Beyoncé, Crazy in Love. Mein Name ist Daniel. Einen schönen Montag euch.

0: Adel Tawil. Zu Hause. Hier bei Radio Felbert. Schön, dass ihr mit dabei seid.
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0: Ja, und wir haben ja gestern schon einmal das Thema Weihnachten angesprochen. Und da kam ja die Idee auf, Last Christmas zu spielen. Und wir alle waren ja so der Meinung, nein, brauchen wir ja nicht zu spielen. Und tatsächlich, einer war der Idee, ja, wir haben doch fünf Monate noch, um genau zu sein, 156 Tage und 7 Stunden. Lass uns doch mal spielen. Und zwar war das der liebe Kollege Frank Pomp. Der liebe Frankie, der hat das wirklich vorgeschlagen. Und deswegen hier extra für dich, Last Christmas. Ich bin der Daniel und sag Hallo zusammen.

Habt ihr ernsthaft gedacht, dass ich das durchziehe? Sind noch immerhin 156 Tage. Gleich bei uns Avril Lavigne mit Skaterboy. Vorher noch Falco, Rock Me Amadeus. Hier bei Radio Felbert. Hallo zusammen. Und dann gleich um 20:30 gibt's das Neueste aus Felbert und der Region in unseren Lokalnachrichten. Ich bin der Daniel.

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1: Heute mit Johann einen schönen guten Tag. Zugausfälle und Einschränkungen im Bahnverkehr. Die Bauarbeiten zur Elektrifizierung der Regiobahnstrecke sowie Nacharbeiten an der Generalsanierung führen bis Anfang September zu Einschränkungen auf der S28-Linie. Bereits in der kommenden Woche, Montag bis Freitag, jeweils 5 bis 22 Uhr, fahren zwischen Mettmann und Düsseldorf-Gerresheim keine Züge. Stattdessen sind Busse im Schienenersatzverkehr unterwegs. In den darauffolgenden Wochen kommt es abschnittsweise zu weiteren Sperrungen zwischen Neuss, Düsseldorf, Mettmann und Wuppertal. Auch nachts und an Wochenenden sind vereinzelt Einschränkungen möglich. Fahrgäste sollten sich vor Abreise über die aktuelle Verkehrslage informieren. Die kommunale Wärmeplanung. Rund 60 Interessierte haben sich bei einer Informationsveranstaltung der Stadt Velbert über den Entwurf der kommunalen Wärmeplanung informiert. Gemeinsam mit Fachleuten wurden Fragen zu der zukünftigen Wärmeversorgung beantwortet. Wer nicht teilnehmen konnte, kann den Entwurf des Endberichts und weitere Unterlagen online bei der Stadt Velbert einsehen. Stellungnahmen zur kommunalen Wärmeplanung sind noch bis zum 15. August per Mail oder Post möglich. Straßensanierung der Friedrich-Ebert-Straße. Auf der Friedrich-Ebert-Straße in Velbert wird von heute an bis zum Samstag, den 25. Juli, die Fahrbahn zwischen Haus Nummer 7 und der Mettmanner Straße erneuert. Grund sind Frostschäden aus dem vergangenen Winter. Während der Arbeiten wird der Verkehr per mobiler Ampel an der Baustelle vorbeigeführt. Mit Wartezeiten ist zu rechnen, eine Umleitung ist jedoch nicht erforderlich. Blicken wir zum Abschluss einmal auf das Wetter für Velbert und die Region. Der Wochenanfang bleibt freundlich, es schieben sich auch ein paar Wolken dazwischen. Allerdings bei gemäßigten Temperaturen um die 23 Grad tagsüber. Nachts kühlt es ordentlich runter auf die 11 Grad. Und wir bedanken uns fürs Einschalten. Das gesamte Team von Radio Velbert wünscht euch eine schöne Zeit. Die nächsten Nachrichten gibt es zur vollen Stunde.
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Montag, der 20. Juli 2026 und geblitzt wird bei uns im Velbert-Langenberg auf der Birkenbuschstraße und der Bleibeckstraße in Velbert-Mitte. Da kann es auf der Dammstraße am Tegbusch und auf der Grünstraße teurer werden. Und in Velbert-Neviges, da solltet ihr auf der Kirchstraße und der Kuhlendaler Straße aufpassen. Dann jetzt noch die Staus A3 Oberhausen Richtung Köln zwischen Mettmann und Kreuzhilden, 3 Kilometer stockender Verkehr. A3 Köln Richtung Oberhausen zwischen Kreuzkreit Breitscheide und dem Kreuz Kaiserberg, 3 Kilometer Stau, hier braucht ihr 10 Minuten länger. Und die A44 Düsseldorf Richtung Essen ist zwischen Hetterscheid und Velbert Nord wegen Arbeiten im Tunnel Birt noch voraussichtlich bis heute Abend gesperrt. Und falls ihr was gesehen habt, dann schreibt mir doch einen WhatsApp 015233505241. Das ist die 015233505041. Gute Fahrt euch. Und ich bin der Daniel. Freue mich, dass ihr mit dabei seid. Hallo zusammen.

La Bouche, Be My Lover hier bei Radio Felbert. Ja, und ich finde, ehrlich gestanden, die Temperaturen aktuell im mittleren zweistelligen Bereich sind relativ angenehm. Ich wohne hier unterm Dach, also von daher kann ich mich nicht beklagen. Und ich bin ehrlich, mein Sommer, über den sollte ich auch sprechen. Ich habe euch ja gefragt, was macht ihr im Sommer? Wie sieht mein Sommer denn aus? Mein August vor allem wird sehr voll sein. Ich besuche vor allem Kollegen und bin auch ein wenig hier in Nordrhein-Westfalen unterwegs. Ich weiß noch nicht genau, was ich mache, aber ich denke mal Balkonien, das wird der größte Teil meiner Zeit sein. Aber einen Teil werde ich halt eben auch außerhalb meines Zuhauses verbringen. Vor allem damit Freundschaften zu pflegen. Muss auch mal gemacht werden. Ich weiß nicht, wie es bei euch aussieht. Könnt ihr mir gerne schreiben. Wir sprechen morgen nochmal drüber in unserer Sendung ab 16 Uhr. Gerne über WhatsApp, über meine Nummer. Das ist die 01523 3502431. 01523 3502431. Und ansonsten, ja, hören wir uns definitiv morgen wieder. Ich habe aber, bevor ich gleich mich dann endgültig verabschiede, Milo, Aerotechnology und Alice Merton, No Roots für euch. Vorher habe ich aber noch Alcazar, Crying at the Discotheque. Und ja, das ist ein Montagnachmittag, wie ich ihn gerne mag, mit euch zusammen, mit meinem Team hinter mir und natürlich auch mit der geilen Mucke. 17:41 Uhr haben wir es. Ich bin Daniel. Hallo zusammen.

Technology hier bei Radio Felbert. Schön, dass ihr mit dabei seid. Ja, und ich bin für heute raus, habe aber noch zwei Leckerbissen auf der Playlist. Einer ist Britney Spears, Hit Me Baby One More Time. Vorher habe ich noch Tutu auf der Playlist, All the Things She Said. Ich bin morgen wieder für euch da, freue mich schon sehr drauf. Dann von 16 bis 18 Uhr und von 18 bis 22 Uhr und tschüss.

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2: Im Studio Imme Kasten. Die Unionsfraktion will in der kommenden Woche am Mittwoch entscheiden, wer ihr neuer Vorsitzender wird. Nach dem Rücktritt von Jens Spahn läuft derzeit die Suche nach dem oder der Nachfolgerin. Hochgehandelt wird Kanzleramtschef frei. Dann müsste Kanzler Merz aber seine Regierungsmannschaft umbauen und sich einen neuen Kanzleramtschef suchen. Spahn war vorgestern wegen der Leihmutter-Affäre zurückgetreten. Damit hatte er sich jede Menge Empörung auch aus den eigenen Reihen eingehandelt. 15 Euro jeden Monat, um zum Sport zu gehen oder mal ins Kino. Kinder aus Familien in der Grundsicherung haben darauf ja einen Anspruch, aber tatsächlich kommt das Geld nur bei gerade mal 18% der 6- bis 15-Jährigen an. Antje Funke von der Bertelsmann Stiftung sagt uns.
3: Tatsächlich ist das ganze Bildungs- und Teilhabepaket sehr bürokratisch, es ist sehr komplex. Die Familien müssen häufig zu unterschiedlichsten Behörden, müssen komplexe Anträge ausfüllen, komplizierte Nachweise bringen, wofür sie das Geld auch verwendet haben. Und das alles schreckt ab.
2: Und deshalb fordert die Stiftung, den Zuschuss einfach automatisch an alle, die einen Anspruch haben, zu überweisen. Großbritannien hat einen neuen Premierminister. König Charles hat den neuen Labour-Chef Andy Burnham, wie erwartet, zum Regierungschef ernannt. Der Ex-Bürgermeister von Manchester ist bereits der 7. britische Premier innerhalb von 10 Jahren. AliExpress muss über eine 500 Millionen Euro zahlen. Die EU-Kommission hat der chinesischen Online-Handelsplattform eine Strafe aufgebrummt. Es geht um den Verkauf von illegalen, unsicheren oder gefälschten Produkten. AliExpress hat jetzt bis Oktober Zeit, dagegen vorzugehen, sonst könnte es weitere Strafen geben. Die spanischen WM-Sieger sind zurück in der Heimat. Ihre Maschine aus den USA ist am Nachmittag in Madrid gelandet. Heute Abend steht dann auch die große Siegesfeier an. Das Team fährt in einem offenen Bus durch die Hauptstadt. Etwa 1 Million Menschen werden in den Straßen erwartet.
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4: Mit KI-Support. Wolkig geht's heute Abend durch Deutschland. Im Osten sind auch mal ein paar Schauer drin. An der Küste dagegen noch viel Sonne und trocken. In der Nacht bleiben im Norden und Osten viele Wolken mit ab und zu etwas Regen. Das lässt aber nach. Die Tiefstwerte liegen zwischen 15 und 6 Grad. Morgen dann weiter Sonne und Wolken. An den Alpen vereinzelt Schauer, maximal bis 27 Grad.
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0: Heute ist Montag, der 20. Juli. Wir starten rein in eine neue Woche und hier stehen heute auch wieder bei uns in der Region die Blitzer. Wir starten in Langenberg auf der Birkenbuschstraße und der Bleibergstraße. In Mitte gibt's Kontrollen auf der Dammstraße, am Thekbusch und auf der Grünstraße. Und in Neviges wird kontrolliert auf der Kirchstraße und der Kuhlendaler Straße. Allen unterwegs wie immer eine gute und sichere Fahrt. Kommt gut an, genießt den Tag und habt viel Spaß mit dem Programm auf Radio Felbert. Wir würden uns freuen.
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1: Heute mit Johann einen schönen guten Tag. Zugausfälle und Einschränkungen im Bahnverkehr. Die Bauarbeiten zur Elektrifizierung der Regiobahnstrecke sowie Nacharbeiten an der Generalsanierung führen bis Anfang September zu Einschränkungen auf der S28-Linie. Bereits in der kommenden Woche, Montag bis Freitag, jeweils 5 bis 22 Uhr, fahren zwischen Mettmann und Düsseldorf-Gerresheim keine Züge. Stattdessen sind Busse im Schienenersatzverkehr unterwegs. In den darauffolgenden Wochen kommt es abschnittsweise zu weiteren Sperrungen zwischen Neuss, Düsseldorf, Mettmann und Wuppertal. Auch nachts und an Wochenenden sind vereinzelt Einschränkungen möglich. Fahrgäste sollten sich vor Abreise über die aktuelle Verkehrslage informieren. Die kommunale Wärmeplanung. Rund 60 Interessierte haben sich bei einer Informationsveranstaltung der Stadt Velbert über den Entwurf der kommunalen Wärmeplanung informiert. Gemeinsam mit Fachleuten wurden Fragen zu der zukünftigen Wärmeversorgung beantwortet. Wer nicht teilnehmen konnte, kann den Entwurf des Endberichts und weitere Unterlagen online bei der Stadt Velbert einsehen. Stellungnahmen zur kommunalen Wärmeplanung sind noch bis zum 15. August per Mail oder Post möglich. Straßensanierung der Friedrich-Ebert-Straße. Auf der Friedrich-Ebert-Straße in Velbert wird von heute an bis zum Samstag, den 25. Juli, die Fahrbahn zwischen Hausnummer 7 und der Mettmanner Straße erneuert. Grund sind Frostschäden aus dem vergangenen Winter. Während der Arbeiten wird der Verkehr per mobiler Ampel an der Baustelle vorbeigeführt. Mit Wartezeiten ist zu rechnen, eine Umleitung ist jedoch nicht erforderlich. Blicken wir zum Abschluss einmal auf das Wetter für Velbert und die Region. Der Wochenanfang bleibt freundlich, es schieben sich auch ein paar Wolken dazwischen. Allerdings bei gemäßigten Temperaturen um die 23 Grad tagsüber. Nachts kühlt es ordentlich runter auf die 11 Grad. Und wir bedanken uns fürs Einschalten. Das gesamte Team von Radio Velbert wünscht euch eine schöne Zeit. Die nächsten Nachrichten gibt es zur vollen Stunde.
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2: Im Studio Imme Kasten. Die Unionsfraktion will in der kommenden Woche am Mittwoch entscheiden, wer ihr neuer Vorsitzender wird. Nach dem Rücktritt von Jens Spahn läuft derzeit die Suche nach dem oder der Nachfolgerin. Hochgehandelt wird Kanzleramtschef Frei. Dann müsste Kanzler Merz aber seine Regierungsmannschaft umbauen und sich einen neuen Kanzleramtschef suchen. Spahn war vorgestern wegen der Leihmutter-Affäre zurückgetreten. Damit hatte er sich jede Menge Empörung auch aus den eigenen Reihen eingehandelt. 15 Euro jeden Monat, um zum Sport oder mal ins Kino zu gehen. Kinder aus Familien in der Grundsicherung haben darauf ja einen Anspruch. Aber tatsächlich kommt das Geld nur bei 18% der 6- bis 15-Jährigen an. Die Bertelsmann-Stiftung kritisiert, dass es viel zu kompliziert ist, den Zuschuss zu beantragen. Deutschen Ermittlern ist zusammen mit US-amerikanischen Behörden ein Schlag gegen Phishing-Betrüger gelungen. Der Kopf hinter der Gruppierung Kratos wurde festgenommen und hunderte Server lahmgelegt. Colin Mock dazu.
3: Kratos hatte sozusagen einen digitalen Baukasten entwickelt, mit dem täuschende, echt aussehende Microsoft-Websites nachgemacht werden konnten. Der wurde dann an andere Cyberkriminelle vermietet, die damit auf Datenfang gegangen sind. Und dafür hatte Kratos dann Geld kassiert. Über 1800 Betrüger sollen mit dem System monatlich 15.000 Phishing-Kampagnen durchgeführt haben. Kratos soll so seit 2024 über 300.000 Euro eingenommen haben.
2: Der Schleudersitz unter den politischen Ämtern ist neu besetzt. Andy Burnham ist jetzt britischer Premierminister. König Charles hat den Labour-Chef dazu ernannt. Er ist bereits der 7. Amtsinhaber innerhalb von 10 Jahren. Sein Vorgänger Starmer war wegen schlechter Kommunalwahlergebnisse zurückgetreten.
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4: Mit KI-Support. Wolkig geht's heute Abend durch Deutschland. Im Osten sind auch mal ein paar Schauer drin. An der Küste dagegen noch viel Sonne und trocken. In der Nacht bleiben im Norden und Osten viele Wolken mit ab und zu etwas Regen. Das lässt aber nach. Die Tiefstwerte liegen zwischen 15 und 6 Grad. Morgen dann weiter Sonne und Wolken. An den Alpen vereinzelt Schauer, maximal bis 27 Grad.
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7: Heute ist Montag, der 20. Juli. Wir starten rein in eine neue Woche und hier stehen heute auch wieder bei uns in der Region die Blitzer. Wir starten in Langenberg auf der Birkenbuschstraße und der Bleibergstraße. In Mitte gibt's Kontrollen auf der Dammstraße, am Tegbusch und auf der Grünstraße und in Neviges wird kontrolliert auf der Kirchstraße und der Kuhlendaler Straße. Allen unterwegs wie immer eine gute und sichere Fahrt, kommt gut an, genießt den Tag und habt viel Spaß mit dem Programm auf Radio Felbert, wir würden uns freuen.
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1: Heute mit Johann einen schönen guten Tag. Zugausfälle und Einschränkungen im Bahnverkehr. Die Bauarbeiten zur Elektrifizierung der Regiobahnstrecke sowie Nacharbeiten an der Generalsanierung führen bis Anfang September zu Einschränkungen auf der S28-Linie. Bereits in der kommenden Woche, Montag bis Freitag, jeweils 5 bis 22 Uhr, fahren zwischen Mettmann und Düsseldorf-Gerresheim keine Züge. Stattdessen sind Busse im Schienenersatzverkehr unterwegs. In den darauffolgenden Wochen kommt es abschnittsweise zu weiteren Sperrungen zwischen Neuss, Düsseldorf, Mettmann und Wuppertal. Auch nachts und an Wochenenden sind vereinzelt Einschränkungen möglich. Fahrgäste sollten sich vor Abreise über die aktuelle Verkehrslage informieren. Die kommunale Wärmeplanung. Rund 60 Interessierte haben sich bei einer Informationsveranstaltung der Stadt Velbert über den Entwurf der kommunalen Wärmeplanung informiert. Gemeinsam mit Fachleuten wurden Fragen zu der zukünftigen Wärmeversorgung beantwortet. Wer nicht teilnehmen konnte, kann den Entwurf des Endberichts und weitere Unterlagen online bei der Stadt Velbert einsehen. Stellungnahmen zur kommunalen Wärmeplanung sind noch bis zum 15. August per Mail oder Post möglich. Straßensanierung der Friedrich-Ebert-Straße. Auf der Friedrich-Ebert-Straße in Velbert wird von heute an bis zum Samstag, den 25. Juli, die Fahrbahn zwischen Hausnummer 7 und der Mettmanner Straße erneuert. Grund sind Frostschäden aus dem vergangenen Winter. Während der Arbeiten wird der Verkehr per mobiler Ampel an der Baustelle vorbeigeführt. Mit Wartezeiten ist zu rechnen, eine Umleitung ist jedoch nicht erforderlich. Blicken wir zum Abschluss einmal auf das Wetter für Velbert und die Region. Der Wochenanfang bleibt freundlich, es schieben sich auch ein paar Wolken dazwischen. Allerdings bei gemäßigten Temperaturen um die 23 Grad tagsüber. Nachts kühlt es ordentlich runter auf die 11 Grad. Und wir bedanken uns fürs Einschalten. Das gesamte Team von Radio Velbert wünscht euch eine schöne Zeit. Die nächsten Nachrichten gibt es zur vollen Stunde.
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2: Im Studio Imme Kasten. Die Unionsfraktion will in der kommenden Woche am Mittwoch entscheiden, wer ihr neuer Vorsitzender wird. Nach dem Rücktritt von Jens Spahn läuft derzeit die Suche nach dem oder der Nachfolgerin. Hochgehandelt wird Kanzleramtschef frei. Dann müsste Kanzler Merz aber seine Regierungsmannschaft umbauen und sich einen neuen Kanzleramtschef suchen. Spahn war vorgestern wegen der Leihmutter-Affäre zurückgetreten. Damit hatte er sich jede Menge Empörung auch aus den eigenen Reihen eingehandelt. 15 Euro jeden Monat, um zum Sport oder mal ins Kino zu gehen. Kinder aus Familien in der Grundsicherung haben darauf ja einen Anspruch. Aber tatsächlich kommt das Geld nur bei 18% der 6- bis 15-Jährigen an. Die Bertelsmann-Stiftung kritisiert, dass es viel zu kompliziert ist, den Zuschuss zu beantragen. Deutschen Ermittlern ist zusammen mit US-amerikanischen Behörden ein Schlag gegen Phishing-Betrüger gelungen. Der Kopf hinter der Gruppierung Kratos wurde festgenommen und hunderte Server lahmgelegt. Colin Mock dazu.
3: Kratos hatte sozusagen einen digitalen Baukasten entwickelt, mit dem täuschende echt aussehende Microsoft-Websites nachgemacht werden konnten. Der wurde dann an andere Cyberkriminelle vermietet, die damit auf Datenfang gegangen sind. Und dafür hatte Kratos dann Geld kassiert. Über 1800 Betrüger sollen mit dem System monatlich 15.000 Phishing-Kampagnen durchgeführt haben. Kratos soll so seit 2024 über 300.000 Euro eingenommen haben.
2: Der Schleudersitz unter den politischen Ämtern ist neu besetzt. Andy Burnham ist jetzt britischer Premierminister. König Charles hat den Labour-Chef dazu ernannt. Er ist bereits der 7. Amtsinhaber innerhalb von 10 Jahren. Sein Vorgänger Starmer war wegen schlechter Kommunalwahlergebnisse zurückgetreten.
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4: Mit KI-Support. Wolkig geht's heute Abend durch Deutschland. Im Osten sind auch mal ein paar Schauer drin. An der Küste dagegen noch viel Sonne und trocken. In der Nacht bleiben im Norden und Osten viele Wolken mit ab und zu etwas Regen. Das lässt aber nach. Die Tiefstwerte liegen zwischen 15 und 6 Grad. Morgen dann weiter Sonne und Wolken. An den Alpen vereinzelt Schauer, maximal bis 27 Grad.
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7: Heute ist Montag, der 20. Juli. Wir starten rein in eine neue Woche und hier stehen heute auch wieder bei uns in der Region die Blitzer. Wir starten in Langenberg auf der Birkenbuschstraße und der Bleibergstraße. In Mitte gibt's Kontrollen auf der Dammstraße, am Tegbusch und auf der Grünstraße. Und in Neviges wird kontrolliert auf der Kirchstraße und der Kohlendaler Straße. Allen unterwegs wie immer eine gute und sichere Fahrt. Kommt gut an, genießt den Tag und habt viel Spaß mit dem Programm auf Radio Felbert. Wir würden uns freuen.
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2: Im Studio Imme Kasten. Die Unionsfraktion will in der kommenden Woche am Mittwoch entscheiden, wer ihr neuer Vorsitzender wird. Nach dem Rücktritt von Jens Spahn läuft derzeit die Suche nach dem oder der Nachfolgerin. Hochgehandelt wird Kanzleramtschef frei. Dann müsste Kanzler Merz aber seine Regierungsmannschaft umbauen und sich einen neuen Kanzleramtschef suchen. Spahn war vorgestern wegen der Leihmutter-Affäre zurückgetreten. Damit hatte er sich jede Menge Empörung auch aus den eigenen Reihen eingehandelt. 15 Euro jeden Monat, um zum Sport oder mal ins Kino zu gehen. Kinder aus Familien in der Grundsicherung haben darauf ja einen Anspruch. Aber tatsächlich kommt das Geld nur bei 18% der 6- bis 15-Jährigen an. Die Bertelsmann-Stiftung kritisiert, dass es viel zu kompliziert ist, den Zuschuss zu beantragen. Deutschen Ermittlern ist zusammen mit US-amerikanischen Behörden ein Schlag gegen Phishing-Betrüger gelungen. Der Kopf hinter der Gruppierung Kratos wurde festgenommen und hunderte Server lahmgelegt. Colin Mock dazu.
3: Kratos hatte sozusagen einen digitalen Baukasten entwickelt, mit dem täuschend echt aussehende Microsoft-Websites nachgemacht werden konnten. Der wurde dann an andere Cyberkriminelle vermietet, die damit auf Datenfang gegangen sind. Und dafür hatte Kratos dann Geld kassiert. Über 1800 Betrüger sollen mit dem System monatlich 15.000 Phishing-Kampagnen durchgeführt haben. Kratos soll so seit 2024 über 300.000 Euro eingenommen haben.
2: Der Schleudersitz unter den politischen Ämtern ist neu besetzt. Andy Burnham ist jetzt britischer Premierminister. König Charles hat den Labour-Chef dazu ernannt. Er ist bereits der 7. Amtsinhaber innerhalb von 10 Jahren. Sein Vorgänger Starmer war wegen schlechter Kommunalwahlergebnisse zurückgetreten.
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4: Mit KI-Support. Im Norden und Osten hängen weiter viele Wolken und von der Oder bis zum Erzgebirge kann anfangs noch Regen dabei sein, der dann nachlässt und abzieht. Sonst bleibt es oft trocken. In der Nacht gehen die Temperaturen runter auf 13 bis 6 Grad. Morgen mischen sich mal mehr, mal weniger Wolken rein. An den Alpen kommt vereinzelt ein Schauer runter und die Höchstwerte liegen bei bis zu 27 Grad.
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Heute ist Montag, der 20. Juli. Wir starten rein in eine neue Woche und hier stehen heute auch wieder bei uns in der Region die Blitzer. Wir starten in Langenberg auf der Birkenbuschstraße und der Bleibergstraße. In Mitte gibt's Kontrollen auf der Dammstraße, am Tegbusch und auf der Grünstraße. Und in Neviges wird kontrolliert auf der Kirchstraße und der Kohlendaler Straße. Allen unterwegs wie immer eine gute und sichere Fahrt. Kommt gut an, genießt den Tag und habt viel Spaß mit dem Programm auf Radio Felbert. Wir würden uns freuen.

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4: Im Studio für Riebe sei freundlieb. Spanien feiert seine Weltmeister. In Madrid steigt aktuell die große Party. Der Bus mit den frisch gekürten Weltmeistern rollt durch die Innenstadt. Fans feiern ihre Mannschaft entlang der Strecke. Die Behörden rechneten vorab mit rund 1 Million feiernder Fans im Stadtgebiet. Spieler und Staff waren am Nachmittag in der spanischen Hauptstadt gelandet. Danach gab es noch einen Empfang bei König Felipe und Ministerpräsident Sanchez. Wer übernimmt nach Jens Spahns Rücktritt? Nächste Woche Mittwoch entscheidet die Unionsfraktion über ihren neuen Vorsitzenden. Wer es wird, ist noch offen. Im Vorfeld wollen sich CDU-Chef Merz und sein CSU-Kollege Söder auf einen Kandidaten einigen. Als einer der Favoriten wird aktuell Kanzleramtschef Frei gehandelt. Das würde dann ein größeres Stühlerücken nach sich ziehen, weil Merz sich einen neuen Vertrauten ins Kanzleramt holen müsste. Merz zu einem möglichen Kabinettsumbau im ZDF.
5: Es könnte eine Gelegenheit sein, noch einmal über die Aufstellung der Bundesregierung nachzudenken. Sie sprechen und ich auch im Konjunktiv.
4: 15 Euro jeden Monat, um zum Sport, zum Musikunterricht oder mal ins Kino zu gehen. Viele Kinder aus Familien mit wenig Einkommen haben darauf Anspruch, aber nur bei den wenigsten kommt dieses Geld für mehr Teilhabe an. Anne Brauer.
6: Ja, gerade mal 18% der 6- bis 15-Jährigen, die in der Grundsicherung sind und deshalb Anspruch haben, kriegen diese Leistung. Bei den älteren Jugendlichen kommt sie noch seltener an, so die Bertelsmann-Stiftung. Die kritisiert, es ist einfach zu kompliziert, den Zuschuss zu beantragen. Ihr Lösungsvorschlag, das Geld sollte einfach automatisch ausgezahlt werden. Übrigens gibt es regional große Unterschiede. In Rheinland-Pfalz bekommen nicht mal 10% der Berechtigten das Geld. In Schleswig-Holstein dagegen kommt es bei fast 60% an.
4: Großbritannien hat einen neuen Premierminister. König Charles hat den neuen Labour-Chef Andy Burnham wie erwartet zum Regierungschef ernannt. Der Ex-Bürgermeister von Manchester ist bereits der 7. britische Premier innerhalb von 10 Jahren.
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7: Mit KI-Support. Im Norden und Osten hängen weiter viele Wolken und von der Oder bis zum Erzgebirge kann anfangs noch Regen dabei sein, der dann nachlässt und abzieht. Sonst bleibt es oft trocken. In der Nacht gehen die Temperaturen runter auf 13 bis 6 Grad. Morgen mischen sich mal mehr, mal weniger Wolken rein. An den Alpen kommt vereinzelt ein Schauer runter. Und die Höchstwerte liegen bei bis zu 27 Grad.
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2: Im Studio von Riebe sei freundlieb. Rodri und Cucurea tanzen, Lamine Yamal rappt. Vor tausenden Fans feiern Spaniens Fußball-Weltmeister aktuell in Madrid ihren Titel. Die Spieler sind mit einem offenen Bus, auf dem Reyes del Mundo, Könige der Welt, steht, durch die Hauptstadt gefahren. Das Team war nach dem 1:0-Finalsieg gegen Argentinien am Nachmittag in Madrid gelandet. Es stand noch ein Höflichkeitsbesuch bei König und Ministerpräsident an. Danach gab es kein Halten mehr. Die Unionsabgeordneten müssen die Sommerpause nächsten Mittwoch mal kurz unterbrechen. Dann entscheiden sie bei einer Sondersitzung in Berlin, wer nach Jens Spahns Rücktritt den Fraktionsvorsitz übernimmt. Mehr von Anne Brauer.
3: Vorab wollen sich die Parteichefs Merz und Söder auf einen Kandidaten oder vielleicht ja auch eine Kandidatin einigen. Derzeit kursieren eine ganze Reihe von Namen. Heiß gehandelt wird Kanzleramtschef Frei. Aber auch Innenminister Dobrindt und Gesundheitsministerin Wagen werden immer mal genannt. Sollte es einer der drei werden, wäre ein Stühlerücken im Kabinett die Folge. Für den Kanzler vielleicht sogar eine willkommene Gelegenheit, seine Regierungsmannschaft neu aufzustellen.
2: Deutschen Ermittlern ist zusammen mit US-Behörden ein Schlag gegen Phishing-Betrüger gelungen. Der Kopf hinter der Gruppierung Kratos wurde festgenommen und hunderte Server wurden lahmgelegt. Colin Mock berichtet.
4: Kratos hatte sozusagen einen digitalen Baukasten entwickelt, mit dem täuschend echt aussehende Microsoft-Websites nachgemacht werden konnten. Der wurde dann an andere Cyberkriminelle vermietet, die damit auf Datenfang gegangen sind. Und dafür hatte Kratos dann Geld kassiert. Über 1800 Betrüger sollen mit dem System monatlich 15.000 Phishing-Kampagnen durchgeführt haben. Kratos soll so seit 2024 über 300.000 Euro eingenommen haben.
2: Der Schleudersitz unter den politischen Ämtern ist neu besetzt. Andy Burnham ist jetzt britischer Premierminister. König Charles hat den Labour-Chef dazu ernannt. Er ist bereits der 7. Amtsinhaber innerhalb von 10 Jahren. Sein Vorgänger Starmer war wegen schlechter Kommunalwahlergebnisse zurückgetreten. 15 Euro jeden Monat, um zum Sport oder mal ins Kino zu gehen. Kinder aus Familien in der Grundsicherung haben darauf Anspruch, aber tatsächlich kommt das Geld nur bei 18% der 6- bis 15-Jährigen an. Die Bertelsmann-Stiftung kritisiert, dass es viel zu kompliziert ist, den Zuschuss zu beantragen.
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5: Mit KI-Support. Im Norden und Osten hängen weiter viele Wolken und von der Oder bis zum Erzgebirge kann anfangs noch Regen dabei sein, der dann nachlässt und abzieht. Sonst bleibt es oft trocken. In der Nacht gehen die Temperaturen runter auf 13 bis 6 Grad. Morgen mischen sich mal mehr, mal weniger Wolken rein. An den Alpen kommt vereinzelt ein Schauer runter und die Höchstwerte liegen bei bis zu 27 Grad.
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2: Im Studio von Riebesel Freundlieb. Rodri und Cucurea tanzen, Lamine Yamal rappt. Vor tausenden Fans feiern Spaniens Fußballweltmeister aktuell in Madrid ihren Titel. Die Spieler sind mit einem offenen Bus, auf dem Reyes del Mundo, Könige der Welt, steht, durch die Hauptstadt gefahren. Das Team war nach dem 1:0-Finalsieg gegen Argentinien am Nachmittag in Madrid gelandet. Es stand noch ein Höflichkeitsbesuch bei König und Ministerpräsident an. Danach gab es kein Halten mehr. Die Unionsabgeordneten müssen die Sommerpause nächsten Mittwoch mal kurz unterbrechen. Dann entscheiden sie bei einer Sondersitzung in Berlin, wer nach Jens Spahns Rücktritt den Fraktionsvorsitz übernimmt. Mehr von Anne Brauer.
3: Vorab wollen sich die Parteichefs Merz und Söder auf einen Kandidaten oder vielleicht ja auch eine Kandidatin einigen. Derzeit kursieren eine ganze Reihe von Namen. Heiß gehandelt wird Kanzleramtschef Frei. Aber auch Innenminister Dobrindt und Gesundheitsministerin Waken werden immer mal genannt. Sollte es einer der drei werden, wäre ein Stühlerücken im Kabinett die Folge. Für den Kanzler vielleicht sogar eine willkommene Gelegenheit, seine Regierungsmannschaft neu aufzustellen.
2: Deutschen Ermittlern ist zusammen mit US-Behörden ein Schlag gegen Phishing-Betrüger gelungen. Der Kopf hinter der Gruppierung Kratos wurde festgenommen und hunderte Server wurden lahmgelegt. Colin Mock berichtet.
4: Kratos hatte sozusagen einen digitalen Baukasten entwickelt, mit dem täuschend echt aussehende Microsoft-Websites nachgemacht werden konnten. Der wurde dann an andere Cyberkriminelle vermietet, die damit auf Datenfang gegangen sind. Und dafür hatte Kratos dann Geld kassiert. Über 1800 Betrüger sollen mit dem System monatlich 15.000 Phishing-Kampagnen durchgeführt haben. Kratos soll so seit 2024 über 300.000 Euro eingenommen haben.
2: Der Schleudersitz unter den politischen Ämtern ist neu besetzt. Andy Burnham ist jetzt britischer Premierminister. König Charles hat den Labour-Chef dazu ernannt. Er ist bereits der 7. Amtsinhaber innerhalb von 10 Jahren. Sein Vorgänger Starmer war wegen schlechter Kommunalwahlergebnisse zurückgetreten. 15 Euro jeden Monat, um zum Sport oder mal ins Kino zu gehen. Kinder aus Familien in der Grundsicherung haben darauf Anspruch, aber tatsächlich kommt das Geld nur bei 18% der 6- bis 15-Jährigen an. Die Bertelsmann Stiftung kritisiert, dass es viel zu kompliziert ist, den Zuschuss zu beantragen.
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5: Mit KI-Support. Im Norden und Osten hängen weiter viele Wolken und von der Oder bis zum Erzgebirge kann anfangs noch Regen dabei sein, der dann nachlässt und abzieht. Sonst bleibt es oft trocken. In der Nacht gehen die Temperaturen runter auf 13 bis 6 Grad. Morgen mischen sich mal mehr, mal weniger Wolken rein. An den Alpen kommt vereinzelt ein Schauer runter und die Höchstwerte liegen bei bis zu 27 Grad.
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2: Im Studio von Ribesay Freundlieb. Rotri und Cucurea tanzen, Lamine Yamal rappt. Vor tausenden Fans feiern Spaniens Fußballweltmeister aktuell in Madrid ihren Titel. Die Spieler sind mit einem offenen Bus, auf dem Reyes del Mundo, Könige der Welt, steht, durch die Hauptstadt gefahren. Das Team war nach dem 1:0-Finalsieg gegen Argentinien am Nachmittag in Madrid gelandet. Es stand noch ein Höflichkeitsbesuch bei König und Ministerpräsident an. Danach gab's kein Halten mehr. Die Unionsabgeordneten müssen die Sommerpause nächsten Mittwoch mal kurz unterbrechen. Dann entscheiden sie bei einer Sondersitzung in Berlin, wer nach Jens Spahns Rücktritt den Fraktionsvorsitz übernimmt. Mehr von Anne Brauer.
3: Vorab wollen sich die Parteichefs Merz und Söder auf einen Kandidaten oder vielleicht ja auch eine Kandidatin einigen. Derzeit kursieren eine ganze Reihe von Namen. Heiß gehandelt wird Kanzleramtschef Frei. Aber auch Innenminister Dobrindt und Gesundheitsministerin Wagen werden immer mal genannt. Sollte es einer der drei werden, wäre ein Stühlerücken im Kabinett die Folge. Für den Kanzler vielleicht sogar eine willkommene Gelegenheit, seine Regierungsmannschaft neu aufzustellen.
2: Deutschen Ermittlern ist zusammen mit US-Behörden ein Schlag gegen Phishing-Betrüger gelungen. Der Kopf hinter der Gruppierung Kratos wurde festgenommen und hunderte Server wurden lahmgelegt. Colin Mock berichtet.
4: Kratos hatte sozusagen einen digitalen Baukasten entwickelt, mit dem täuschend echt aussehende Microsoft-Websites nachgemacht werden konnten. Der wurde dann an andere Cyberkriminelle vermietet, die damit auf Datenfang gegangen sind. Und dafür hatte Kratos dann Geld kassiert. Über 1800 Betrüger sollen mit dem System monatlich 15.000 Phishing-Kampagnen durchgeführt haben. Kratos soll so seit 2024 über 300.000 Euro eingenommen haben.
2: Der Schleudersitz unter den politischen Ämtern ist neu besetzt. Andy Burnham ist jetzt britischer Premierminister. König Charles hat den Labour-Chef dazu ernannt. Er ist bereits der 7. Amtsinhaber innerhalb von 10 Jahren. Sein Vorgänger Starmer war wegen schlechter Kommunalwahlergebnisse zurückgetreten. 15 Euro jeden Monat, um zum Sport oder mal ins Kino zu gehen. Kinder aus Familien in der Grundsicherung haben darauf Anspruch, aber tatsächlich kommt das Geld nur bei 18% der 6- bis 15-Jährigen an. Die Bertelsmann-Stiftung kritisiert, dass es viel zu kompliziert ist, den Zuschuss zu beantragen.
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5: Mit KI-Support. Im Norden und Osten hängen weiter viele Wolken und von der Oder bis zum Erzgebirge kann anfangs noch Regen dabei sein, der dann nachlässt und abzieht. Sonst bleibt es oft trocken. In der Nacht gehen die Temperaturen runter auf 13 bis 6 Grad. Morgen mischen sich mal mehr, mal weniger Wolken rein. An den Alpen kommt vereinzelt ein Schauer runter und die Höchstwerte liegen bei bis zu 27 Grad.
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